0: Über 3 Millionen Follower. Und denen hat Lawrence gleich mal eine Ansage gemacht. Ich versuch's jetzt mal, sagt sie mit todernstem Gesicht. Aber wenn irgendjemand irgendetwas Gemeines in die Kommentare schreibt, dann bin ich weg. Das Antenne Bayern Verkehrszentrum. Wir wollen, dass ihr gut ankommt. Hallo auf die Straßen und Vorsicht bitte weiterhin auf der A6 Heilbronn Richtung Nürnberg. In beiden Richtungen, also auch Nürnberg Richtung Heilbronn. Zwischen Öhringen und Neuenstein, da ist die Richtungsfahrbahn jeweils noch gesperrt nach einer Unfallaufnahme. Der Stau dürfte sich mittlerweile allerdings zum großen Teil zumindest erledigt haben. Allen unterwegs eine gute und vor allem sichere Fahrt. Die neuesten Blitzer bayernweit nur bei uns, zum Beispiel auf der A3 bei Passau, der A73 bei Erlangen oder auch der B2 bei Mittenwald. Wenn ihr noch was habt, Staus oder Blitzer, meldet es uns immer gerne kostenlos unter der 0800 994 9000.
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0: Das Antenne Bayern Verkehrszentrum. Wir wollen, dass ihr gut ankommt. Hallo auf die Straßen und Vorsicht bitte weiterhin auf der A6 Heilbronn Richtung Nürnberg. In beiden Richtungen, also auch Nürnberg Richtung Heilbronn. Zwischen Öhringen und Neuenstein, da ist die Richtungsfahrbahn jeweils noch gesperrt nach einer Unfallaufnahme. Der Stau dürfte sich mittlerweile allerdings zum großen Teil zumindest erledigt haben. Allen unterwegs eine gute und vor allem sichere Fahrt. Die neuesten Blitzer bayernweit nur bei uns, zum Beispiel auf der A3 bei Passau, der A73 bei Erlangen oder auch der B2 bei Mittenwald. Wenn ihr noch was habt, Staus oder Blitzer, meldet es uns immer gerne kostenlos unter der 0800 994 9000.
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3: Das Antenne Bayern Wetter. Höchstens leicht bewölkt ist es aktuell, teilweise neblig, das Ganze bei Tiefstwerten in Bayern zwischen 11 und 4 Grad. Tagsüber wechseln sich Sonne und harmlose Wolken ab, vor allem im Süden gibt es strahlenden Sonnenschein bei 19 bis 25 Grad. Am Sonntag sind dann wieder mehr Wolken unterwegs, dann kann es auch wieder regnen und gewittern.
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3: Mit Gregor Jose Moser. Grüß Gott. Für viele Familien in Bayern startet eine neue Phase. Erstmals gilt der Rechtsanspruch auf Ganztagsbildung für Grundschulkinder der ersten Klassen. In Nürnberg hat die Stadt dafür über Jahre Ganztagsangebote ausgebaut und zum neuen Schuljahr erweitert. Bayern-Reporterin Julia Schmitz in Mittelfranken.
4: Hier in Nürnberg gibt es inzwischen mehrere tausend Ganztagsplätze an Grundschulen, sodass ein großer Teil der Kinder nach dem Unterricht betreut werden kann. Der neue Rechtsanspruch gilt jetzt erstmal nur für Erstklässler. In den nächsten Jahren sollen dann aber auch höhere Klassenstufen dazukommen. Eltern, die noch einen Betreuungsplatz suchen, können sich beim Kita-Portal informieren.
3: Nicht alle Vermieter halten sich an die Mietpreisbremse. Deshalb will Bundesjustizministerin Hubig per Gesetz nachbessern. Bei Verstößen muss bislang nur das zu viel gezahlte Geld dem Mieter zurückerstattet werden. Das reiche aber nicht, so die SPD-Politikerin. Eine Expertengruppe prüfe gerade mögliche Bußgelder für Vermieter. Auch gegen Kurzzeitvermietungen und überhöhte Möblierungszuschläge soll vorgegangen werden. Hubigs Gesetzentwurf wird mittlerweile schon im Bundestag beraten. Wir schauen in die Türkei. Istanbuls abgesetzter Bürgermeister İmamoğlu ist in einem stark kritisierten Gerichtsverfahren zu 25 Monaten Gefängnis verurteilt worden. Der bereits zuvor inhaftierte Gegner des autoritär regierenden Präsidenten Erdogan wurde der Beleidigung eines Staatsbediensteten schuldig gesprochen, wie türkische Medien berichten. Wenn das Urteil rechtskräftig werden sollte, würde İmamoğlu auch formal sein Amt verlieren. Lidl ruft bundesweit zwei Bratwurstprodukte zurück. Der Lieferant warnt, dass rote Plastikteilchen enthalten sein könnten. Es bestehe Verletzungsgefahr. Betroffen sind die Metzgerfrisch frische grobe Bratwurst mit 400 Gramm und Mindesthaltbarkeitsdatum 15.09.2026 sowie die XXL-Variante mit 1.600 Gramm und Mindesthaltbarkeitsdatum 13.09.2026. In der Fußball-Bundesliga hat Aufsteiger Schalke den ersten Saisonsieg gefeiert. Die Schalker gewannen bei Union Berlin mit 3:1. Torwart Loris Karius freut sich.
5: Ja, war ein ganz wichtiges Spiel heute. Erste Dreier in der Bundesliga. Und heute haben wir richtig gut mitgespielt, Chancen erarbeitet. Wie gesagt, hätten noch das eine oder andere mehr machen können, aber gibt uns eine breite Brust.
3: Und Tennisprofi Alexander Zverev hat das Finale der US Open in New York erreicht. Er setzte sich im Halbfinale in 3 Sätzen gegen den Russen Karen Chatanov durch. Das trendet gerade online. Zettelchen zustecken wie in der Schule. Unter dem Hashtag Note to Strangers macht sich gerade ein ziemlich süßer Trend in den sozialen Medien breit. Da machen sich wildfremde Menschen einfach mal ein paar nette Komplimente. Einfach mal so auf einem kleinen Zettel, den man dem anderen in die Hand drückt. Meist Frauen schreiben Männern kleine Komplimente, wie zum Beispiel, du hast einfach ein tolles Lächeln. Und die verblüffte Reaktion wird dabei von einer versteckten Kamera gefilmt. Das ist meist pure Freude. Das Antenne Bayern Verkehrszentrum. Wir wollen, dass ihr gut ankommt. Hallo auf die Straßen und Vorsicht bitte auf der A6 Heilbronn Richtung Nürnberg und zwar in beiden Richtungen zwischen Öhringen und Neuenstein. Da ist die Richtungsfahrbahn jeweils gesperrt. Grund ist ein Unfall Ortskundige Autofahrer sollten im Idealfall das Gebiet weiträumig umfahren. Und dann haben wir noch die A9 Nürnberg Richtung München zwischen Langenbruck und 3 Colledau. Vorsicht, hier könnten noch Gegenstände auf der Fahrbahn liegen. Allen unterwegs eine gute und vor allem sichere Fahrt. Die neuesten Blitzer bayernweit nur bei uns, zum Beispiel auf der A73 bei Erlangen, in Nürnberg in der Bayernstraße oder auch auf der B12 bei Simbach. Wenn ihr noch was habt, Staus oder Blitzer, meldet uns immer gerne kostenlos unter der 0800 994 9000.
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1: Und bei Audi in Ingolstadt die Vorbereitungen für die Abholung der Neufahrzeuge am Morgen losgeht.
0: Dann

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3: Das Antenne Bayern Verkehrszentrum. Wir wollen, dass ihr gut ankommt. Hallo auf die Straßen und wir schauen auf die A6 Heilbronn Richtung Nürnberg. Vorsicht bitte zwischen Öhringen und Neuenstein. In beiden Richtungen ist jeweils die Richtungsfahrbahn nach einem Unfall noch gesperrt. Allen unterwegs eine gute und vor allem sichere Fahrt. Die neuesten Blitzer bayernweit nur bei uns, zum Beispiel in Nürnberg in der Bayernstraße, auf der B12 bei Simbach oder auch auf der A3 bei Passau. Wenn ihr noch was habt, Staus oder Blitzer, meldet es uns immer gerne kostenlos unter der 0800 994 9000.
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0: Das Antenne Bayern Wetter. Mit viel Sonne starten wir nach Sonnenaufgang ins Wochenende. Nur hier und da kann es ein paar harmlose Quellwolken geben. Die Temperaturen steigen in diesem Samstag auf 19 bis 25 Grad. Morgen kommen dann von Nordwesten Wolken und am Nachmittag auch Regen nach Bayern. Am Montag ist es anfangs bewölkt mit letzten Schauern. Später scheint wieder länger die Sonne. Am Dienstag erwartet uns dann noch einmal sonnig warmes Spätsommerwetter.
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0: Mit Gregor Jose Moser. Grüß Gott. Bundeskanzler Merz bekommt immer mehr Gegenwind und die Union steckt nach der Wahl in Sachsen-Anhalt in der Krise. Bei uns in Bayern hält jeder Dritte Markus Söder in der momentanen Situation für einen besseren Kanzler als Merz. Das hat unsere Umfragereihe Hand aufs Herz ergeben. Unser Politikchef Stefan Mack, wie schätzt du das ein?
2: Der Söder schneidet in Bayern deutlich besser ab als bundesweit, zeigt die Umfrage. Das war soweit erwartbar, klar, der Bayern-Bonus. Das Erstaunliche ist aber, 44% in Deutschland und auch in Bayern halten weder Merz noch Söder für einen guten Kanzler. Und das zeigt schon, dass die Menschen grundsätzlich enttäuscht sind von der Politik, vor allem von der Union auf Bundesebene.
0: An diesem Wochenende dürfte es voll werden auf den Straßen in Bayern und auch über den Freistaat hinaus. Wegen des Ferienendes, am Dienstag beginnt ja das neue Schuljahr, rechnet der ADAC mit jeder Menge Rückreiseverkehr. Und zwar besonders auf den Routen aus dem Süden und von den Küsten. Zu den am meisten staugefährdeten Autobahnen zählt der Verkehrsclub die A3, A8, A9, A95 und A96 sowie den Autobahnring um München, die A99. Bundesjustizministerin Hubig will Vermietern künftig stärker auf die Finger klopfen, wenn sie gegen die Mietpreisbremse verstoßen. Bisher müssen sie nur zu viel gezahlte Miete zurückzahlen, das reicht Hubig aber nicht. Eine Expertengruppe prüft jetzt mögliche Bußgelder. Außerdem will die SPD-Politikerin Schlupflöcher bei Kurzzeitvermietungen und möblierten Wohnungen schließen. Kinotickets sind teuer geworden, umso mehr lohnt sich dieses Wochenende für Kinofans und Sparfüchse. Beim sogenannten Kinofest kann man viele Kinofilme für nur 5 Euro schauen. Mehr von Ronny Thorau.
3: Mehr als 700 Kinos in ganz Deutschland machen mit beim Kinofest. Teilweise mit Sondervorstellungen von Filmklassikern, Previews kommender Filme und extra bunten Aktionen drumherum. Auch wer große Sommerblockbuster wie die Odyssey oder den neuen Spider-Man-Film oder gehypte Horrorhits wie Obsession noch nicht gesehen hat, kann das jetzt für 5 Euro.
0: Bei den US Open in New York hat Tennisprofi Alexander Zverev das Finale erreicht. Im Halbfinale setzte er sich in 3 Sätzen gegen den Russen Karen Khachanov durch. Morgen am Sonntag trifft er im Finale auf den Sieger zwischen den US-Amerikanern Ben Shelton und Francis Tiafoe. Und in der Fußball-Bundesliga hat Aufsteiger Schalke den ersten Saisonsieg gefeiert. Ein 3:1 auswärts gegen Union Berlin. Das trendet gerade online. Das Heidi-Fest steht vor der Tür. Am 17. September feiert Supermodel Heidi Klum bereits zum 2. Mal ihr Heidi-Fest im Münchner Hofbräuhaus. Auch in diesem Jahr werden zahlreiche internationale Stars erwartet, darunter Model und DJ Naomi Campbell, Katja Epstein und Sarah Engels. Es wird also sehr musikalisch. Natürlich dürfen auch Freunde und Familienmitglieder des Models nicht fehlen. Das Antenne Bayern Verkehrszentrum. Wir wollen, dass ihr gut ankommt. Hallo auf die Straßen und wir schauen auf die A6 Heilbronn Richtung Nürnberg. Vorsicht bitte zwischen Öhringen und Neuenstein. In beiden Richtungen ist jeweils die Richtungsfahrbahn nach einem Unfall noch gesperrt. Allen unterwegs eine gute und vor allem sichere Fahrt. Die neuesten Blitzer bayernweit nur bei uns, zum Beispiel in Nürnberg in der Bayernstraße, auf der B12 bei Simbach oder auch auf der A3 bei Passau. Wenn ihr noch was habt, Staus oder Blitzer, meldet es uns immer gerne kostenlos unter der 0800 994 9000.
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0: Das Antenne Bayern Verkehrszentrum. Wir wollen, dass ihr gut ankommt. Hallo auf die Straßen und wir schauen auf die A6 Heilbronn Richtung Nürnberg. Vorsicht bitte zwischen Öhringen und Neuenstein. In beiden Richtungen ist jeweils die Richtungsfahrbahn nach einem Unfall noch gesperrt. Allen unterwegs eine gute und vor allem sichere Fahrt. Die neuesten Blitzer bayernweit nur bei uns, zum Beispiel auf der A73 bei Erlangen, der B20 bei Simbach oder auch der B299 bei Vilsbiburg. Wenn ihr noch was habt, Staus oder Blitzer, meldet es uns immer gerne kostenlos unter der 0800 994 9000.
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4: Das Antenne Bayern Wetter. Der Tag startet im Freistaat noch relativ frisch. Momentan sind es 8 Grad in Aidenbach in Niederbayern, 10 in Lindenberg im Allgäu und 12 Grad im unterfränkischen Arnstein. Im Laufe des Tages gibt es dann viel Sonne, zwischendurch ein paar lockere Wolken, die sind aber harmlos. Es geht hoch auf 20 bis 25 Grad.
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4: Um 5 Uhr mit Sophie Gareis. Schönen guten Morgen. Nach einer Morddrohung gegen die Vorsitzende der israelitischen Kultusgemeinde München und Oberbayern, Charlotte Knobloch, ermittelt jetzt die Generalstaatsanwaltschaft. Es geht um Volksverhetzung, Bedrohung und Sachbeschädigung. Ein Zeuge hatte am vergangenen Donnerstag auf einer Parkbank und einem Mülleimer im Englischen Garten in München hingeschmierte Drohungen entdeckt. Die Drohungen standen offenbar in explizitem Zusammenhang mit dem Wahlsieg der AfD in Sachsen-Anhalt. Medizinisch dringende Fälle sollen in Zukunft schneller einen Facharzttermin bekommen. Das fordert Kassenärztechef Andreas Gassen in der Bild-Zeitung. Die niedergelassenen Fachärzte sollen eine begrenzte Zahl an kurzfristigen Terminen bereitstellen. Wie dringend der Fall dann ist, könnten Hausärzte per Überweisung oder auch der telefonisch-ärztliche Bereitschaftsdienst bescheinigen. 25 Jahre nach den islamistischen Terroranschlägen auf das World Trade Center in New York haben die USA gestern der Opfer gedacht. Auch die früheren US-Präsidenten Barack Obama, Joe Biden, Bill Clinton und George W. Bush waren vor Ort am Ground Zero. Tina Eck berichtet.
5: Kaum einer, der sie erlebt hat, kann glauben, dass die Tragödie schon ein Vierteljahrhundert zurückliegt. Sie hat die Welt verändert. Präsident Trump sprach bei einer Gedenkveranstaltung am Pentagon. Man müsse im Terrorkampf stark und entschlossen bleiben, sagte er. An Ground Zero gab es Schweigeminuten, Musik, Gesang, Glockenläuten und das traurige Verlesen der Namen tausender Opfer.
4: Die deutsche Tennisnummer 1 Alexander Zverev steht im Finale der US Open in New York. Gegen den Russen Schratchanow setzte sich der 29-Jährige am Abend ohne große Probleme in 3 Sätzen durch. Damit ist Zverev dem 2. Grand-Slam-Titel nach Paris in diesem Jahr zum Greifen nah. Im Finale morgen steht der Hamburger dann gegen Ben Shelton auf dem Platz. Er hat sich gerade eben gegen Tennisspieler Tiafoe durchgesetzt. Und das trendet gerade online. Ein Content-Creator sorgt mit einer ungewöhnlichen Idee für emotionale Momente. Er spricht zufällig Menschen auf der Straße an und fragt sie, ob er ein Porträt von ihnen fotografieren darf. Was zunächst wie ein ganz normales Fotoshooting klingt, wird dabei schnell zu einer persönlichen Begegnung. In seinen Videos erzählen die Menschen häufig ihre ganze Lebensgeschichte. Viele der Videos gehen regelmäßig viral und werden tausendfach geteilt. Das Antenne Bayern Verkehrszentrum. Wir wollen, dass ihr gut ankommt. Wir haben eine Vollsperre der A6 Heilbronn Richtung Nürnberg. Zwischen Öhringen und Neuenstein, da laufen momentan Bergungsarbeiten. Ortskundige Autofahrer werden gebeten, das Gebiet weiträumig zu umfahren. Und dann noch die A71 Schweinfurt Richtung Suhl. Zwischen Meiningen Nord und dem Dreieck Suhl hat es einen Unfall gegeben. Momentan steht ein kaputtes Auto auf der Standspur. Die neuesten Blitzer bayernweit. Nur bei uns, da steht einer in Oberfranken auf der A73 bei Bad Staffelstein. Dann wird geblitzt im niederbayerischen Passau auf der A3 und Vorsicht in Mittelfranken auf der Bayernstraße in Nürnberg. Habt ihr noch was gesehen? Staus oder Blitzer? Dann meldet sie immer gerne kostenlos. Das geht unter der 0800 994 9000. Gute Fahrt!
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8: Das Antenne Bayern Verkehrszentrum. Um kurz nach 17:30 schauen wir auf die Straßen. Wir haben eine Vollsperre auf der A6 Heilbronn Richtung Nürnberg. Zwischen Öhringen und Neuenstein laufen momentan die Bergungsarbeiten nach einem Unfall. Ortskundige Autofahrer werden gebeten, das Gebiet weiträumig zu umfahren. Dann noch die A6 Heilbronn Richtung Nürnberg. Zwischen Bretzfeld und Öhringen staut sich's auf 1 Kilometer. Ihr braucht ein paar Minuten länger. Und dann noch die A71 Schweinfurt Richtung Suhl. Zwischen Meiningen Nord und dem Dreieck Suhl hat es einen Unfall gegeben. Da steht ein kaputtes Auto jetzt auf der Standspur. Bitte Vorsicht. Die neuesten Blitzer bayernweit. Nur bei uns, da steht auf der B20 im niederbayerischen Simbach einer. Dann Vorsicht in Oberbayern auf der Pilgersheimer Straße in München. Und geblitzt wird in Oberfranken in Bamberg auf dem Berliner Ring. Habt ihr noch was gesehen? Staus, Blitzer? Dann gerne her damit. Das geht kostenlos unter der 0800 994 9000. Gute Fahrt.
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2: Wunderschönen guten Morgen, es ist 6 Uhr, das Antenne Bayern-Wetter. Wenn ihr in Schwaben und Oberbayern lebt, dann freut euch des Lebens. Dort ist es überwiegend sonnig. Im Rest Bayerns heute Sonne, Wolkenmix bei 18 bis 26 Grad. Morgen, wenn ihr mit euren Lieben was unternehmen wollt, ist es vor allem im Süden Bayerns zunächst noch länger sonnig. Ansonsten nimmt dann im Tagesverlauf von Franken her, von ganz oben, die Bewölkung zu. Die Wolken ziehen im Laufe des Tages einmal runter bis ans untere Ende unseres schönen Bundeslandes und hin und wieder regnet es. Temperaturen morgen ein bisschen kühler als heute, also die 26 Grad werden wir morgen nicht ganz schaffen maximal.
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4: Um 6 Uhr mit Sophie Gareis. Schönen guten Morgen. Heute ist weltweiter Tag der Ersten Hilfe. Bei uns in Bayern erinnert die Bayerische Landesunfallkasse nochmal daran, wie wichtig beherztes Eingreifen im Notfall sein kann. Das Bayerische Rote Kreuz ruft dazu auf, die Ersten-Hilfe-Kurse aufzufrischen, aber auch die Schulen tragen Verantwortung, so das BRK. Gesundheits- und Krisenkompetenz sollten in Zukunft im Unterricht vermittelt werden. Wer in Deutschland gegen die Mietpreisbremse verstößt, soll bald schärfer bestraft werden. Dafür setzt sich Bundesjustizministerin Hubich ein. Wenn Vermieter momentan gegen die Mietpreisbremse verstoßen, müssen sie nur das zu viel gezahlte Geld dem Mieter zurückerstatten. Das reiche aber nicht, sagt Hubich in den Funke-Zeitungen. In Zukunft könnten zusätzlich auch Bußgelder drohen. In einer Woche beginnt in München das Oktoberfest. Bayern-Reporter Stefan Mack in Oberbayern. Die Bahn und die Münchner Verkehrsgesellschaft wappnen sich für den Ansturm.
5: Die Deutsche Bahn plant rund 500 zusätzliche oder verlängerte S-Bahn-Fahrten und mehr Personal hier am Hauptbahnhof und an der Hackerbrücke. Am Hauptbahnhof ist wegen der Bauarbeiten im Moment weniger Platz als sonst. Das ist nochmal eine besondere Herausforderung. Die Münchner Verkehrsgesellschaft lässt an allen Wiesentagen Busse und Bahnen rund 9000 Extrafahrten fahren.
4: Seit knapp einer Woche steht der FC Augsburg an der Spitze der Bundesliga-Tabelle. Am dritten Spieltag heute will er seinen Platz verteidigen. Das Team von Trainer Manuel Baum empfängt am Nachmittag Bayer Leverkusen. Anpfiff ist um 15.30 Uhr. Der FC Bayern ist dann morgen gefragt gegen den SV Elversberg. Und das trendet gerade online auf Instagram. Zahlreiche Bilder, auf denen man, eigentlich gar nicht so viel sieht, außer Dunkelheit. Heute Nacht war Earth Night. Da sollen jedes Jahr die künstlichen Lichter ausgeknipst werden. Zu Hause, aber auch bei großen bekannten Bauwerken. Und das ist auch diese Nacht wieder passiert. Bei uns in Bayern sind dann plötzlich die Bavaria in München, der Dom St. Peter in Regensburg oder auch die Agnesbrücke in Nürnberg plötzlich im Dunkeln verschwunden. Das Antenne Bayern Verkehrszentrum. Wir wollen, dass ihr gut ankommt um 6:03. A6 Heilbronn Richtung Nürnberg. Zwischen Bretzfeld und Öhringen, da staut sich's momentan wegen der Baustelle. Ihr braucht ein paar Minuten länger. A71 Schweinfurt Richtung Suhl. Zwischen Meiningen Nord und dem Dreieck Suhl hat's einen Unfall gegeben. Und jetzt noch die neuesten Blitzer. Bayernweit nur bei uns. Da steht einer auf der B20 bei Pilsting in Niederbayern. Dann auf der B304 im oberbayerischen Surberg. Und geblitzt wird auch auf der B505 in Mittelfranken, in Höchstadt an der Aisch. Wenn ihr noch was gesehen habt, Staus oder Blitzer, dann meldet sie immer gerne kostenlos. Die Nummer ist die 0800 994 9000. Gute Fahrt.
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Gleich 17:45 in der Antenne Bayern Samstagshow mit Paul-Johannes Baumgartner. Schönen Samstag euch mit Antenne Bayern am letzten Ferienwochenende. Für viele von euch geht's heute nochmal raus, weil es festelt im Freistaat. Zum Beispiel auf den Volksfesten in Bayern-Gries und im Freising nochmal Karussell fahren, im Riesenrad sitzen, Bierzeltatmosphäre schnuppern mit Mass und Händel. Und das ist für viele ja nur das Warm-up, denn das nächste große Event steht schon vor der Tür. Und dann heißt's wieder: Ozhaft ist auf dem größten Volksfest der Welt, der Wiesn, dem Oktoberfest. Wenn ganz Bayern auf die Wiesn schaut, dann darf eines auf keinen Fall fehlen, nämlich der perfekte Wiesn-Soundtrack. Und ihr, meine Lieben, ihr habt abgestimmt. Vielen Dank dafür. Erliert für die Wiesn. Der Siegersong kommt von den Troglauer Burm aus der Oberpfalz, Bierzeltlegende.

Da wackelt der Biertisch schon jetzt. Also, euch viel Spaß beim Feiern, egal wo ihr feiert. Und jetzt kommt gut rein in diesen Samstagmorgen mit Bayerns bester Musik. Schenkt euch vielleicht euren ersten Kaffee ein, weil für die erste Mass ist es vielleicht wirklich noch ein bisschen früh. Lost Frequencies und Basti für euch. Head down.

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2: Wunderschönen guten Morgen. Das Antenne Bayern Wetter um kurz nach 6:30. Schwaben und Oberbayern überwiegend sonnig. Der Rest von Bayern bekommt den beliebten Sonne-Wolken-Mix. Temperaturen irgendwas zwischen 18 und 26 Grad. Morgen im Süden bleibt es erstmal freundlich, sonnig. Alles gut, während von Franken her ganz gemächlich die Wolken sich auf den Weg machen. Und im Laufe des Tages ziehen die dann einmal quer durchs Land bis runter ans untere Ende. Und hin und wieder regnet es. Nicht dramatisch, nicht aufregend. Einfach nur so, dass man den Schirm dann doch lieber mitnimmt, obwohl man ihn vielleicht dann doch nicht braucht. Temperatur ein bisschen kühler als heute. Wir werden morgen nicht ganz die 26 Grad schaffen.
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11: Um 6:30 mit Sophie Gareis. Schönen guten Morgen. Morgen ist Tag des offenen Denkmals. Über 1000 bayerische Denkmäler öffnen ihre Tore. Da sind auch viele mit dabei, in die wir sonst nicht rein dürfen. Das älteste Laufwasserkraftwerk Isarwerk 1 in Thalkirchen zum Beispiel oder die ehemalige Porzellanfabrik in Windisch-Eschenbach. Schon heute gibt es Führungen im Künstlerhaus Exter am Chiemsee oder im Jurastadel in Pittmannsdorf in der Oberpfalz. US-Präsident Trump kommt heute zu einem zweitägigen Besuch nach Irland. In Dublin wird er Gespräche mit Präsidentin Catherine Connolly führen. Zentraler Anlass der Reise ist allerdings nicht die Politik, sondern ein Golfturnier, die Irish Open. Golffan Trump will morgen die Schlussrede des Turniers verfolgen. Nicht jeder ist vom Besuch des US-Präsidenten allerdings begeistert. In Dublin werden Proteste erwartet. Wer in München und Umgebung noch kurzfristig für dieses Jahr einen Ausbildungsplatz sucht, der kann auf der Last-Minute-Ausbildungsmesse vorbeischauen. Bayern-Reporter Oskar Otten in Oberbayern.
12: Hier im Münchner Stadtteilzentrum Hasenbergl-Nordheide können junge Menschen direkt mit Betrieben sprechen, die noch freie Ausbildungsplätze zu bieten haben. Insgesamt sind über 50 Ausbildungsbetriebe dabei, und zwar aus fast allen Bereichen. Von Hotel und Gastronomie über Bäckereien bis zur Metallbearbeitung. Und wenn es passt, können sich Interessierte dann sogar direkt vor Ort auf ein Praktikum oder einen Ausbildungsplatz bewerben.
11: Schaffen es unsere deutschen Basketballerinnen zum ersten Mal in der Geschichte in ein WM-Finale? Das entscheidet sich heute Nachmittag. Bei der Heim-WM geht es im Halbfinale in Berlin gegen den Olympia-Zweiten Frankreich. Und das trendet gerade online. Ein Video einer Überwachungskamera geht gerade auf Instagram viral. Zu sehen ist ein Supermarktmitarbeiter in Mexiko, der gerade vor dem Supermarkt Waren verräumt. Plötzlich springt ein kleines Kind Richtung vielbefahrene Straße. Der Supermarktmitarbeiter rennt sofort hinterher, schmeißt sich auf die Straße und kann das Kind gerade noch vor einem entgegenkommenden Auto wegreißen. Für diese Heldenleistung gab es vom Supermarkt jetzt sogar die Mitarbeiter des Jahres Auszeichnung und obendrauf noch $1,200. Das Antenne Bayern Verkehrszentrum. Wir wollen, dass ihr gut ankommt. A6 Heilbronn Richtung Nürnberg zwischen Bretzfeld und Öhringen staut sich wegen der Baustelle. Ihr braucht ein paar Minuten länger. A71 Schweinfurt Richtung Suhl zwischen Meiningen Nord und dem Dreieck Suhl ist ein Unfall passiert. Bitte fahrt in dem Bereich vorsichtig. Und dann noch die A81 Würzburg Richtung Heilbronn zwischen Osterburken und Möckmühl. Da liegen Reifenteile auf der linken Spur. Die neuesten Blitzer bayernweit. Nur bei uns, da steht einer auf der B21 in Schneizelroth in Oberbayern, dann auch im Allgäu auf dem Schuhmacherring in Kempten und geblitzt wird auf der A3 bei Passau in Niederbayern. Wenn ihr noch was gesehen habt, Staus, Blitzer, dann meldet sie immer gerne kostenlos. Das geht unter der 0800 994 9000.
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2: Und jetzt zum Start in euren Samstag ein paar Streichereinheiten. Wenn mich nämlich nicht alles täuscht, dann ist das eine Violine, eine Geige gleich zu Beginn von Ein Lied, die aktuelle von Mark Forster. Schönen guten Morgen. Komm.

Es ist Samstag in der Früh, sehr früh. Zeit für die Frühschicht der guten Laune mit allem, was wach macht in der Antenne Bayern Samstagshow. Dem besten Kaffee, dem besten Radioteam, das man sich nur wünschen kann. Und eine ganze Menge Knallerhits. Hier kommen Aura Dione und die Rock Mafia. Friends, das ist Bayerns beste Musik.

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0: entspannter, glaube ich, kann man nicht reinkommen in einen Morgen. TLC, Waterfalls auf Antenne Bayern. Riesen-Flashback aus den 90ern. Schönen guten Morgen, die Antenne Bayern Samstagshow mit Paul Johannes Baumgartner. Letztes Ferienwochenende in Bayern. Kurz einatmen, ausatmen. Liebe Eltern, wer nicht hat, ist jetzt dran. Vor euch liegt die härteste Challenge des Sommers, die Schulmaterialliste. Die Schule beginnt bald wieder. DIN A3, DIN A4, liniert, kariert, mit Rand, ohne Rand. Und irgendwie steht noch bitte farblich sortieren. Die bayerischen Schreibwarengeschäfte sind voll, Panik in den Gängen und mittendrin. Eine gechillte Eva aus Vilsbiburg, die Queen der Bleistifte und Lineale, DIN A4, 5, 6, 7 Hefte, Spitzer und Zeichenblöcke. Eva, ihr macht euer Geschäft gleich auf. Du hast da dein ganz eigenes System entwickelt, um den Überblick zu behalten.
1: Ich gehe mit denen mit dem Korb und mit der Liste an das Regal. Wir sammeln das innerhalb 5-6 Minuten zusammen und die sagen dann, war's das schon.
0: So soll es sein. Und du bist auch nicht allein, jetzt dann gleich, wenn der große Run losgeht?
1: Ja. Ich habe Personal verstärkt natürlich auch zum Schulanfang. Wir sind mit T-Shirts gekennzeichnet.
0: Nummer muss man nicht ziehen bei euch, oder?
1: Aber man kann per WhatsApp zum Beispiel mir schon die Liste fotografieren und das trudelt auch abends ein. Und dann kriegt ihr am nächsten Tag ihr Körbchen mit dem Namen.
0: Das ist Service. Kundenbegeisterung, wie sie im Bilderbuch steht. Ihr habt's gehört auf Antenne Bayern. Und an dieser Stelle schon mal einen guten Schulanfang.

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6: Das Ante der Bayern-Wetter. Der Samstag startet in Bayern frisch. Rödental in Oberfranken 8 Grad, Karlsfeld in Oberbayern 9 und in Berratshausen in der Oberpfalz. Da werdet ihr aktuell wach bei 10 Grad. Bisschen neblig stellenweise. Danach gibt es aber bayernweit Sonne, lockere Wolken. Höchstwerte heute 20 bis 25 Grad.
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6: Heute in genau einer Woche startet wieder der Wahnsinn. In der Landeshauptstadt das größte Volksfest der Welt, das Oktoberfest. Sophie, kurz vor dem Start ist vor Gericht darüber verhandelt worden, ob die großen Bierzelte künftig nach europäischem Vergaberecht vergeben werden müssen.
8: Ja genau, eine finale Entscheidung steht noch aus, die wird erst Mitte Oktober erwartet. Aber das bayerische Oberlandesgericht lässt durchblicken, dass es keine Pflicht zur EU-weiten Ausschreibung sieht. Bleibt dabei, dürfen auch weiterhin nur regionale Brauereien auf der Wiesn ausschenken. Die Wirte warnen, eine Öffnung für ausländische Großbrauereien könnte das Gesicht des Oktoberfests grundlegend verändern.
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8: So langsam gehen die Temperaturen runter und in ein paar Wochen werden die ersten vielleicht sogar schon die Heizungen anschalten. Die Bundesnetzagentur sieht dem Winter entspannt entgegen. Entgegen vieler Skeptiker glauben die Experten, dass die Gasspeicher ausreichen werden. Schon jetzt sei mehr Gas in den Speichern als im gesamten letzten Winterhalbjahr entnommen wurde, so Behördenchef Klaus Müller. Und in den kommenden Wochen wird weiteres Gas eingespeichert. Es ist eigentlich unglaublich. Ein 15-jähriger Jugendlicher ist nach Tagen alleine auf dem offenen Meer bei Alaska lebend gefunden und gerettet worden. Die Küstenwache hatte den Jungen seit Montag im Bergingmeer gesucht. Als sie ihn fand, saß er auf dem gekenterten Boot stark unterkühlt. Der Jugendliche wird jetzt medizinisch behandelt. Straßenbahn-Nostalgie. Das gibt's jetzt am Nürnberger Dutzenteich. Bayern-Reporterin Julia Schmidt in Mittelfranken.
9: Heute Nachmittag stehen rund ein Dutzend Oldtimer-Straßenbahnen zwischen Dutzenteich und Doku-Zentrum. Historische Busse bringen euch direkt zur Parade. Gefeiert wird das 50-jährige Jubiläum des Nürnberger Straßenbahnvereins mit Festreden, kostenloser Rundfahrt in den Oldtimer-Bahnen und Pendelverkehr bis zum Volksfest. Alle Fahrten sind an diesem Tag gratis, das Ganze zwischen 13 und 16 Uhr.
8: Und das trendet gerade online. Zahlreiche Bilder von der Gedenkfeier gestern in New York zum 25. Jahrestag der Anschläge auf das World Trade Center. Am Ground Zero, da wo die Zwillingstürme mal standen, gab es eine Lichtshow. Tausende Drohnen sind über den Nachthimmel geflogen und haben die berühmten Twin Tower als leuchtende Silhouette abgebildet. Die Bilder sorgen im Netz jetzt für bewegende Reaktionen.
6: Kurz nach 7, das Antenne Bayern Verkehrszentrum. Wir wollen, dass ihr gut ankommt. Deshalb Markus Lukas, guten Morgen.
10: Wunderschönen guten Morgen. Ja, im Moment habt ihr noch freie Fahrt, aber das wird sich im Tagesverlauf wahrscheinlich noch ändern. Wir warten nämlich die große Rückreisewelle jetzt zum Ferienende und darum sind wir auch für euch heute wieder in der Luft und beobachten Bayerns Straßen von oben. Unser Antenne Bayern und ADAC Verkehrsflieger, damit ihr möglichst staufrei zu Hause ankommt. Die neuesten Blitzer bayernweit. Nur bei uns in Niederbayern wird geblitzt auf der B20 bei Pilsting. Hier ist Tempo 120. Außerdem in Regensburg in der Frankenstraße und Mittelfranken ist am Start mit der B505 bei Höchstadt an der Aisch. Und wenn ihr was gesehen habt, Staus oder Blitzer, dann immer her damit, kostenlos 0800 994 9000.
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6: und den Antenne Bayern Millennium Hits. Antti Cracker gleich für euch, außerdem die besten Flashbacks aus den 90ern. Schmutzige Gitarren in der Antenne Bayern Samstagshow. So muss das sein. Und natürlich alle aktuellen Hits. Wunderschönen guten Morgen, meine Lieben.

0: Camila Cabello und Ed Sheeran in der Antenne Bayern Samstagshow. Bam, bam. Bam, bam, es ist wieder 7:15. Guten Morgen. Ja.
1: Danke, danke.
0: So klingt's, wenn plötzlich 14.000 Euro mehr auf dem Konto sind. Ramona aus Malgersdorf in Niederbayern, sie hat das erste geheime Geräusch 2026 geknackt.
1: Das ist das Brutzeln von Fleisch auf dem Holzkohlegrill oder Würstel.
0: Und damit hat sie mal eben 14.000 Euro klargemacht. Und die sind bei der Ramona sehr, sehr gut aufgehoben.
1: In 6 Wochen kriegen wir Nachwuchs.
0: Dann doppelt herzlichen Glückwunsch nach Niederbayern und am Montag geht's weiter. Der Jackpot ist wieder aufgeladen und natürlich hat Leica Moser schon ein neues geheimes Geräusch auf Lager, nämlich das hier. Oh, schon eine Idee? Na komm, einmal noch. Habt ihr eine Ahnung? Am Montag ist die Ahnung 10.000 Euro wert. Das geheime Geräusch jeden Morgen stündlich in Guten Morgen Bayern auf Antenne Bayern. Und jetzt schon mal mit diesem Spoiler. Miley Cyrus für euch in der Samstagshow mit Flowers. Schönen guten Morgen. 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
16: Schönen guten Morgen, das hat dir beim Wetter erst frisch, dann angenehm. Viel Sonne heute, Höchstwerte 20 bis 25 Grad. Aktuell melden Hammelburg in Unterfranken 12, Spiegelau in Niederbayern 11 und Grüße nach Schwaben, Weißenhorn 9 Grad. Morgen ist es im Süden Bayerns, also Allgäu, Oberbayern, zunächst noch sonnig und dann kommt aus Franken die Bewölkung bis ganz unten nach Bayern. Gebietsweise regnet es, Temperaturen morgen nicht mehr ganz so warm wie heute.
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16: Nur noch ein paar Tage, dann geht die Schule bei uns in Bayern wieder los. Gerade für die Erstklässler wird es aufregend, weil Sophie aus dem Antenne Bayern Nachrichtenteam, die fangen ja teilweise ganz bei Null an. Das sind da Riesenherausforderungen.
18: Ja, eine der vielen Herausforderungen ist zum Beispiel der Schulweg, den viele Kinder dann ganz bald alleine gehen müssen. Mehrere Verbände, darunter das Deutsche Kinderhilfswerk, rufen die Eltern dazu auf, jetzt kurz vorher nochmal gemeinsam mit den Kindern zu üben. Aber auch die Kommunen sehen die Verbände in der Verantwortung. Sie sollen mehr temporäre Schulstraßen und Tempo-30-Zonen einrichten.
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18: Patienten mit medizinisch dringenden Fällen sollen in Zukunft schneller einen Facharzttermin bekommen. Das fordert Kassenärztechef Andreas Gassen in der Bild-Zeitung. Die niedergelassenen Fachärzte sollen eine begrenzte Zahl kurzfristiger Termine bereitstellen. Wie dringend der Fall ist, das könnten dann die Hausärzte per Überweisung oder auch der telefonisch-ärztliche Bereitschaftsdienst bescheinigen. Heute startet in Traunstein zum ersten Mal das Straßenkunstfestival Buntes Pflaster. Als Highlight ist ein Weltrekordversuch geplant. Bahnreporter Oskar Otten in Oberbayern.
6: Und der hat's in sich. Slackliner Friedi Kühne wird hier in Traunstein in 30 Metern Höhe auf einem zwischen dem Jackelturm und der Oswaldkirche gespannten Seil über den Stadtplatz balancieren. Und es wird noch krasser. Er nimmt auch noch 3 Flaschen alkoholfreies Bier in der Tragetasche mit und schenkt die oben auf der Slackline in Gläser ein. Quasi der höchste und längste Bierlieferservice der Welt.
18: Der nächste Grand Slam-Titel für unsere deutsche Tennis-Nummer 1 Alexander Zverev ist zum Greifen nah. Der 29-Jährige steht nach dem Sieg gegen den Russen Khachanov im Finale der US Open. Gegner morgen ist der Amerikaner Ben Shelton. Und schon heute um 18 Uhr steht auch ein deutsches Doppel im Finale. Der Coburger Kevin Gravitz und sein Partner Tim Pütz müssen ab 18 Uhr gegen ein amerikanisch-britisches Doppel ran. Und das trendet gerade online. Der FC Nürnberg und sein Sieg gestern in der 2. Liga. Der Club hat zu Hause mit 2:1 gegen Hannover gewonnen und steht damit auf Tabellenplatz 1, zumindest bis morgen. Auf Instagram feiern die Fans ihren Verein. So eine starke Truppe, schreiben User unter ein Video der feiernden Spieler auf dem Platz.
11: Ungeschlagen, Tabellenführer nach 5 Spieltagen. Da springt, da hüpft das Clubherz vor Freude. Das Antenne beim Verkehrszentrum. Wir wollen, dass er gut ankommt. Guten Morgen, Markus Lukas.
19: Guten Morgen und Manu macht den Anfang.
20: Auf der A8 München Richtung Salzburg liegt auf Höhe Anger ein Spannbrett auf der Fahrbahn.
19: Das ist gefährlich. Danke dir fürs Melden. Ansonsten haben wir gerade keine Auffälligkeiten. Ihr kommt ganz gut durch, aber das wird voraussichtlich heute nicht so bleiben, denn die große Rückreisewelle steht an und damit ihr auch jetzt am letzten Ferienwochenende gut ankommt, sind wir nachher wieder für euch in der Luft. Unser Antenne Bayern und ADAC Verkehrsflieger beobachtet alles von oben und versorgt euch immer mit den neuesten Infos aus dem Cockpit. Die neuesten Blitzer bayernweit. Nur bei uns auf der A93 wird geblitzt bei Pechbrunn, außerdem in Bamberg in der Armeestraße und in Neu-Ulm auf der Adenauer Brücke. Und wenn ihr noch was gesehen habt, Staus oder Blitzer, dann immer her damit. Kostenlos 0800 994 9000.
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11: Wunderschönen guten Morgen. Hoch die Hände!
21: Wochenende!
11: So ist es. Und für euch alle aktuell jetzt, für euch die aktuelle jetzt von Michael Schulte. 5

Guten Morgen, die Antenne Bayern Samstag Show mit Paul Johannes Baumgartner und jetzt gleich für euch in Bayern beste Musik. Dermot Kennedy mit Kiss Me. Kiss Me, liebe Paare im Freistaat. Zwei Drittel aller Menschen, Paare, drehen ihren Kopf beim Küssen nach rechts. Das heißt, wenn ihr heute mal echtes Abenteuer erleben wollt, dreht euren Kopf beim Küssen nach links. Völlig neues Erlebnis.

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2: 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Eure Juliette Marischka.
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6: Das hat heute Bayern Wochenendwetter. Hallo meine Lieben, nach einem frischen Start erwartet euch in Bayern ein recht freundlicher Tag, viel Sonne, Höchstwerte 20 bis 25 Grad. Aktuell melden Wunsiedel in Oberfranken 12, Freistadt in der Oberpfalz ebenfalls 12 und in Waldkraiburg in Oberbayern aktuell 11 Grad. Morgen scheint nach Süden hin zunächst häufiger noch die Sonne, sonst teils windiger Wolkenmix. In Franken geht es dann los, da ziehen dann Wolken runter, am späteren Nachmittag auch in den Süden Richtung Allgäu, Richtung Oberbayern mit ein paar Schauern. Temperaturen morgen dann meistens 19 bis 24 Grad.
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6: Morgen Tag des offenen Denkmals. Tag des offenen Denkmals. Über 1000 bayerische Denkmäler öffnen da ihre Tore. Sophie, aus dem Antenne Bayern Nachrichtenteam, auch sind da ganz viele mit dabei, in die wir sonst nicht reinkommen.
8: Zum Beispiel das älteste Laufwasserkraftwerk Isarwerk 1 in Thalkirchen oder die ehemalige Porzellanfabrik in Windisch-Eschenbach. Alle diese Denkmäler sperren morgen exklusiv auf. Schon heute gibt es Führungen, zum Beispiel im Künstlerhaus Exter am Chiemsee oder im Jurastadel in Pittmannsdorf in der Oberpfalz.
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8: Bei uns in Bayern sind im vergangenen Jahr über 20.000 Fahrraddiebstähle angezeigt worden. Die Zahl geht zwar leicht zurück, ist aber immer noch hoch. Einzelne Polizeipräsidien in den Regierungsbezirken werden jetzt aktiv gegen Radldiebe. In der Oberpfalz zum Beispiel nutzen die Beamten Lockräder mit GPS-Sensor. 5 Diebe konnten so schon verfolgt und festgenommen werden. Auch die Polizei in Unterfranken denkt jetzt über solche GPS-Lockräder nach. In Deutschland gibt es große Mengen an vergessenem Geld. Also zum Beispiel, wenn eine Person stirbt und keine Erben hat, dann bleibt ihr Vermögen einfach auf dem Konto liegen. Die Grünen im Bund wollen das Vermögen auf solchen inaktiven Bankkonten jetzt nutzbar machen. Es könnte für soziale Projekte und gemeinnützige Organisationen verwendet werden, fordern sie. Im Bundestag bringen sie jetzt einen Antrag dazu ein. Einmal Tabellenführer sein. Für den FC Augsburg ein historisches Erlebnis seit letzter Woche. Heute geht's zu Hause gegen Leverkusen an die Tabellenverteidigung. FCA-Trainer Manuel Baum ist da ganz gelassen, auch wenn's mal schlecht laufen sollte.
9: Ich finde, wir haben von 4 Halbzeiten 3 gute, eine nicht gute. Und das Schöne an dem Ganzen ist ja, was das Spiel halt vor allem angeht, dass wir uns selber auch bewiesen haben, dass wir, wenn's nicht gut läuft, trotzdem an uns weiter glauben und sogar in der Halbzeit in der Bundesliga mal 4 Tore schießen können.
8: Anpfiff ist um 3:30. Und das trendet gerade online, das Kinofest dieses Wochenende. Heute und morgen gibt's dafür alle Kinofans die Chance, Filme für nur 5 Euro anzuschauen. In ganz Deutschland und auch bei uns in Bayern nehmen zahlreiche Kinos an der Aktion teil. Das nehmen viele Kino-Influencer auf TikTok zum Anlass, jetzt nochmal ein paar Filmtipps zu geben. Spider-Man und Odyssee sind da natürlich ganz hoch im Kurs.
6: Und damit direkt rein ins Antenne Bayern Verkehrszentrum. Wir wollen, dass es sehr gut ankommt. Guten Morgen, Markus Lukas.
10: Guten Morgen und

0: Wir haben ein Pannenauto liegen geblieben auf der A7 Fulda Richtung Würzburg. Zwischen Hammelburg und Wasserlosen. Hier ist die linke Spur blockiert. Und passt bitte auf, hier liegen auch Reifenteile auf der Autobahn. Wir bleiben auf der A7, diesmal der Abschnitt Ulm Richtung Füssenreute. Im Grenztunnel Füssen läuft aktuell die Blockabfertigung und er staut sich auf 2 Kilometer bis Nesselwang. Eine Viertelstunde müsst ihr hier mehr einplanen, sagt unsere Antenne Bayern Echtzeitmessung. Und pünktlich zum Ferienwochenende sind wir wieder für euch in der Luft. Unser Antenne Bayern und ADAC Verkehrsflieger. Wir beobachten den Reiseverkehr für euch von oben und versorgen euch mit allen neuesten Infos aus dem Cockpit. In knapp 2 Stunden geht's los. Die neuesten Blitzer bayernweit nur bei uns auf der A3 wird geblitzt bei Passau, außerdem in Würzburg in der Rimpacher Straße und die B17 ist mit dabei. Hier der Blitzer kurz vor Steingaden im 70er Bereich. Und wenn ihr noch was gesehen habt, Staus oder Blitzer, dann immer her damit, kostenlos 0800 994 9000.
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2: Guten Morgen, meine Lieben, und für euch die Antenne Bayern Millennium Hits. Die besten Flashbacks aus den 90ern haben wir für euch. Und natürlich auch alle aktuellen Hits.

0: 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Entspannt rein in dieses Wochenende mit Paul Young und Zucchero. Senza una donna. Das ist die Antenne Bayern Samstagshow mit Paul-Johannes Baumgartner. Schönen guten Morgen. Vermisst ihr den Sommer bereits oder seid ihr bereits in Herbststimmung? Ich kann mich noch nicht so ganz entscheiden. Ich habe jetzt einfach mal beschlossen, der Sommer dauert ewig. Die letzten Urlauber dürften auch wieder zurück sein. Nächste Woche beginnt die Schule wieder bei uns. Was waren denn so in diesem Jahr die Trends? Wo ging es denn hin in den Sommerurlaub? Weiß Wolki aus dem Reisebüro.
1: Griechenland und Türkei war so das der Bestseller. Weil es einfach bei Familien mit vom All-Inclusive-Konzept einfach so das Nonplusultra ist.
0: Jetzt Wolki ist ja nach dem Urlaub immer vor dem Urlaub. Hast du denn Reiseempfehlungen für den Herbst?
1: Also wenn wir jetzt vom September sprechen, dann ist auf jeden Fall im östlichen Mittelmeer die Türkei noch ganz oben mit dabei. Wenn wir jetzt von Oktober, November sprechen, dann ist, wenn es jetzt für Familien geht, wo wir etwas preisgünstiger verreisen wollen, ist auf jeden Fall vom Klima her Ägypten eine sehr gute Option oder die Kanaren.
0: Kanaren gehen immer. 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
15: Das Antenne Bayern-Wetter. Schönen guten Morgen. Nach einem frischen Start erwartet euch in Bayern ein freundlicher Tag. Samstag startet frisch, danach Sonne, lockere Wolken, Temperaturen 20 bis 25 Grad. Dingolfing in Niederbayern aktuell 14 Grad, Werneck in Unterfranken 13 und Mindelheim im Allgäu 12. Ja, morgen dann am Sonntag scheint zunächst nach Süden hin häufiger die Sonne, ansonsten windiger Wolkenmix, zuerst im Franken dann und am späteren Nachmittag auch im Süden mit Schauern, Temperaturen morgen 19 bis 24 Grad.
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15: Man traut sich es gar nicht so laut zu sagen, aber bei den meisten von uns dürfte der Erste-Hilfe-Kurs schon etwas länger her sein. Sophie Gareis aus dem Antenne Bayern Nachrichtenteam, der weltweite Tag der Ersten Hilfe heute, der erinnert nochmal dran, wie wichtig beherztes Eingreifen im Notfall ist.
16: Genau, schnelles Handeln kann Leben retten, sagt auch die Bayerische Landesunfallkasse. Das gilt auch dann, wenn nicht alles zu 100% sitzt. Denn bis der Rettungswagen da ist, vergehen wertvolle Minuten, die entscheiden sind. Auch das Bayerische Rote Kreuz ruft deshalb nochmal dazu auf, die Erste-Hilfe-Kurse aufzufrischen. Und das BRK sieht auch die Schulen in der Verantwortung. Im Unterricht soll Gesundheits- und Krisenkompetenz vermittelt werden.
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16: Grüne Bayern-Landtagschefin Katharina Schulze kann sich offenbar vorstellen, bei der Landtagswahl 2028 als Ministerpräsidentin von Bayern zu kandidieren. Sie habe jetzt die formale Hürde übersprungen und sei über 40, sagte Schulze den Nürnberger Nachrichten, sie sei bereit. Letztlich müsse das aber ihre Partei entscheiden. Die bayerische Verfassung schreibt ihr vor, dass nur wer das 40. Lebensjahr vollendet hat, Ministerpräsident werden darf. In einer Woche beginnt in München das Oktoberfest. Bayern-Reporter Stefan Mack in Oberbayern. Die Bahn und die Münchner Verkehrsgesellschaft wappnen sich für einen Ansturm.
3: Die Deutsche Bahn plant rund 500 zusätzliche oder verlängerte S-Bahn-Fahrten und mehr Personal hier am Hauptbahnhof und an der Hackerbrücke. Am Hauptbahnhof ist wegen der Bauarbeiten im Moment weniger Platz als sonst. Das ist nochmal eine besondere Herausforderung. Die Münchner Verkehrsgesellschaft lässt an allen Wiesentagen Busse und Bahnen rund 9.000 Extrafahrten fahren.
16: Schaffen es unsere deutschen Basketballerinnen zum ersten Mal in der Geschichte in ein WM-Finale? Das entscheidet sich heute Nachmittag ab 16:30. Bei der Heim-WM geht's im Halbfinale in Berlin gegen den Olympiazweiten Frankreich. Und das trendet gerade online auf Instagram. Zahlreiche Bilder, auf denen man, naja, eigentlich gar nicht so viel sieht, außer Dunkelheit. Heute Nacht war Earth Night. Da sollen jedes Jahr die künstlichen Lichter ausgeknipst werden. Zu Hause, aber auch bei großen bekannten Bauwerken. Und das ist auch diese Nacht wieder passiert. Bei uns in Bayern sind dann plötzlich der Dom St. Peter in Regensburg oder auch die Agnesbrücke in Nürnberg im Dunkeln verschwunden.
15: Apropos Lichter ausknipsen, in einer Woche beginnt das Oktoberfest. Das Antenne-Verkehrszentrum jetzt erstmal kurz nach 8:30. Wir wollen, dass ihr gut ankommt. Markus Lukas.
17: Servus, guten Morgen. Und wir haben die Blockabfertigung am Grenztunnel Füssen und das betrifft die A7 Ulm Richtung Füssen-Reutte. Es kommt heute nicht ganz unerwartet. Ab Nesselwang steht ihr 2 Kilometer im Stau aktuell. 10 Minuten müsst ihr mehr einplanen, sagt unsere Antenne bei einer Echtzeitmessung. Dann haben wir einen Unfall auf der A9 München Richtung Nürnberg. Zwischen Allersberg und dem Dreieck Nürnberg-Feucht. Hier ist die rechte Spur gesperrt. Die Unfallaufnahme läuft. Ihr kommt hier aber gerade staufrei dran vorbei. Und kleiner Reminder, das ist das letzte Ferienwochenende und wir erwarten für heute die große Rückreisewelle. Pünktlich dazu starten wir wieder durch mit unserem Antenne Bayern und ADAC Verkehrsflieger und beobachten das Reisegeschehen für euch von oben aus dem Cockpit, damit ihr möglichst staufrei daheim ankommt. Die neuesten Blitzer bayernweit nur bei uns. In Nürnberg wird geblitzt auf dem Nordwestring, außerdem in Füssen in der Tiroler Straße und in der Oberpfalz auf der B85 bei Poppenricht. Wenn ihr noch was gesehen habt, Staus oder Blitzer, dann immer her damit, kostenlos 0800 994 9000.
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15: Und den aktuellen Hits jetzt für euch. Clubsound vom Feinsten zum Wachwerden. Zum Start in diesen Samstagvormittag. Kygo, Khalid und Griffin. Save my love.
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Willkommen in der Antenne Bayern Samstagshow. Little Wonders. Es ist 8.42 Uhr. Katy Perry ist ja so dermaßen in love momentan. Es ist eine wahre Freude. Sie ist mit dem ehemaligen kanadischen Premierminister Justin Trudeau liiert. Und jetzt erst vor ein paar Tagen hat sie gesagt, er ist die Liebe ihres Lebens. Und wenn man die beiden so sieht, könnte hingehen. Hier ist sie für euch, Bayerns beste Musik in der Samstagshow, Katy Perry, Firework.

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0: Flashback aus den 90ern. 9:10 Bayern, das Bundesland mit den verrücktesten Weltrekorden. Dauerstockschießen, 42 Stunden am Stück ohne Pause. Zwei Fünferteams vom FC Altransberg aus dem Landkreis Cham in der Oberpfalz haben es gepackt. Das Allgäu zieht mit. Bad Hindelang hält den Rekord im gleichzeitigen Läuten von Kuhglocken über 2500 auf einmal. Und heute will sich Profi, Slackliner und mehrfacher Highline-Weltrekordhalter Friedi Kühne in Traunstein seinen 17. Slackline-Weltrekord holen. In schwindelerregender Höhe von 30 Metern ist er unterwegs. Im Gepäck, man muss immer das Wichtigste dabei haben, 3 Flaschen Bier.
1: Ich habe da so eine Art Männer-Tragetasche, Sixpack-Tragetasche. Die werde ich sozusagen einfach vor mir hertragen. Ich schnall mir das um und trage das dann so vor mir her, so um den Bauch gehängt. Und dann werde ich auf der Highline, also so zum Ende hin dann, wenn ich schon nah an dem einen Turm bin, die 3 Flaschen Bier in 3 Gläser schenken und sie dann weiterreichen. Und ich weiß noch nicht genau an wen, vielleicht einen Bürgermeister und einen Pfarrer von der Kirche. Aber auf jeden Fall werde ich das Bier dann sozusagen dort in Gläsern auf der anderen Seite anbringen.
0: Der schönste Sport, der Biertransport, der ist in 30 Metern Höhe. Start beim Slackline-Weltrekord ist heute 16.30 Uhr am Stadtplatz Traunstein. Die Leine wird gespannt zwischen dem, damit ihr wisst, wo ihr hin sollt, zwischen dem Balkon der Stadtpfarrkirche St. Oswald und dem Jakelturm. Friedi, mach langsam, wir drücken die Daumen, hol den nächsten bayerischen Weltrekord und verschütt bitte nichts vom guten Bier.
1: Ja, vielen Dank, ich würde mich auch drüber freuen. Hoffentlich klappt's.

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17: Das Antenne Bayern Wetter. Heute viel Sonne, ein paar Wölkchen gibt, Höchstwerte 20 bis 25 Grad. Das ist doch ganz angenehm. Aktuell Volkach in Unterfranken 17 Grad, Untermeitingen in Schwaben trinkt Kaffee bei 15 Grad und Simbach am Inn genießt das Frühstücksbrot, das Nutella-Brot ebenfalls bei 15 Grad. Morgen scheint nach Süden hin zunächst häufiger die Sonne, also Allgäu, Oberbayern, da ist es zunächst sonnig, aber dann kommt von Franken, kommen Wind, kommen Wolken, kommt ein bisschen Regen, dann später auch im Süden mit Schauern. Temperaturen morgen nicht mehr ganz so warm wie heute, aber ähnlich 19 bis 24 Grad.
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17: Ah, nur noch ein paar Tage, dann geht die Schule bei uns in Bayern wieder los. Gerade für die Erstklässler wird es aufregend, weil die fangen ja ganz bei Null an teilweise. Sophie aus dem Antenne Bayern Nachrichtenteam, sind ja doch ein paar Herausforderungen.
18: Ja, eine der vielen Herausforderungen ist zum Beispiel der Schulweg, den viele Kinder dann bald alleine gehen müssen. Mehrere Verbände, darunter das Deutsche Kinderhilfswerk, rufen die Eltern dazu auf, nochmal gemeinsam mit den Kindern zu üben. Die Verbände sehen auch die Kommunen in der Verantwortung. Sie sollen mehr temporäre Schulstraßen und Tempo-30-Zonen einrichten.
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18: Wer in Deutschland gegen die Mietpreisbremse verstößt, soll bald schärfer bestraft werden. Dafür setzt sich Bundesjustizministerin Hubig ein. Momentan müssen die Vermieter bei einem Verstoß dem Mieter nur das zu viel gezahlte Geld zurückerstatten. Das reiche aber nicht, sagte Hubig den Funke-Zeitungen. In Zukunft könnten zusätzlich auch Bußgelder drohen. Wer in München und Umgebung noch kurzfristig für dieses Jahr einen Ausbildungsplatz sucht, der kann auf der Last-Minute-Ausbildungsmesse vorbeischauen. Bayern-Reporter Reporter Oskar Otten in Oberbayern.
7: Hier im Münchner Stadtteilzentrum Hasenbergl-Nordheide können junge Menschen direkt mit Betrieben sprechen, die noch freie Ausbildungsplätze zu bieten haben. Insgesamt sind über 50 Ausbildungsbetriebe dabei, und zwar aus fast allen Bereichen. Von Hotel und Gastronomie über Bäckereien bis zur Metallbearbeitung. Und wenn es passt, können sich Interessierte dann sogar direkt vor Ort auf ein Praktikum oder einen Ausbildungsplatz bewerben.
18: Momentan sieht es gerade ziemlich gut aus für die bayerischen Vereine in der Bundesliga. Nach dem 2:1-Sieg des 1. FC Nürnberg gestern gegen Hannover steht der Club in der zweiten Liga auf Tabellenplatz 1. Und auch der FC Augsburg ist seit letzter Woche Spitzenreiter in der Tabelle, zumindest noch bis heute. Ab 3:30 am Nachmittag streben die Schwaben den nächsten Sieg gegen Leverkusen an. Und das trendet gerade online, die Weltaussicht einer Bergziege. In den Alpen haben Forscher einer Bergziege jetzt eine Kamera umgebunden. Dadurch konnten sie tagelang ihre Wege und Routen verfolgen. Auf dem Video auf Instagram ist zu sehen, wie das Tier an richtig steilen Felshängen runterspringt oder auf dem Bergkamm entlang balanciert. Ziemlich faszinierend, und auch die User sind begeistert. Was eine grandiose Aufnahme, schreiben sie auf Instagram.
17: Kurz nach 9. Schönen guten Morgen. Hier ist das Antenne Bayern Verkehrszentrum. Wir wollen, dass ihr gut ankommt. Markus Lukas.
10: Servus, pünktlich zum letzten Ferienwochenende wieder mit der Blockabfertigung am Grenztunnel Füssen. Das betrifft die A7 Ulm Richtung Füssen-Reute ab Nesselwang. Hier gerade 4 Kilometer Stau wegen der Blockabfertigung. 13 Minuten kommen oben drauf, laut unserer Antenne Bayern Echtzeitmessung. Dann gehen wir auf die A8 München Richtung Salzburg. Hier zwischen Traunstein und Anger die Wanderbaustelle. 6 Kilometer Stau aktuell. Hier braucht ihr 23 Minuten länger. Und circa eine Stunde noch, dann sind wir wieder für euch in der Luft. Mit unser Antenne Bayern und ADAC Verkehrsflieger beobachtet die Reisewelle, die Rückreisewelle in dem Fall aus dem Cockpit, damit ihr möglichst staufrei daheim ankommt. Die neuesten Blitzer bayernweit nur bei uns. Augsburg wird geblitzt in der Berliner Straße. Außerdem ein Blitzer in Treuchtlingen, Nürnberger Straße hier. Und wir haben die B2 in Fahrhand im 70er Bereich. Wenn ihr noch was gesehen habt, Staus oder Blitzer, dann immer her damit kostenlos. 0800 994 9000.
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17: Und den Antenne Bayern Millennium Hit. Wie großartig ist das denn? Außerdem die besten Flashbacks aus den 90ern für euch. You say it best when you say nothing at all. Und die Schwester von Markus Lukas, Lady Gaga, Abracadabra.
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0: Das ist der Samstagmorgen auf Antenne Bayern, die Antenne Bayern Samstagshow, 8:45. Die ersten 14.000 Euro gehen an Ramona aus Niederbayern.
1: Ja, danke. Ich kann es doch gar nicht fassen, wie erleichtert das jetzt dann alles wird.
0: Es ist geknackt. Herzlichen Glückwunsch nach Malgersdorf. Ramona, wir freuen uns alle mit dir. Das erste geheime Geräusch, nämlich das hier, war das Aufliegen einer Bratwurst auf den heißen Grill. Geräusch Nummer 1, also entzaubert, und Leica Moser hat natürlich schon direkt das nächste geheime Geräusch für euch am Start. Ja, genau. 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Es geht um 10.000 Euro. Was ist dieses Geräusch? 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Dann schreibt es am besten jetzt schon auf, und am Montag in der Früh ab 6 Uhr ist das die 10.000 Euro wert. Noch ein kleiner Gewinnertipp von Ramona.
1: Lauter machen ein Radio, alles andere ausmachen, dass man genau das Geräusch hört, und dann hat man Glück.
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6: Servus und guten Morgen, hier ist Kai Wenzel und ich melde mich direkt aus dem Siegmüller Einrichtungshaus hier in Parsdorf. Heute ist der große Tag für die definitiv härteste Küchen-Challenge der Möbelwelt. Punkt 11 Uhr starten 7 Kandidaten aus allen Teilen Bayerns den ungewöhnlichen Wettkampf um ihre neue Traumküche im Wert von 30.000 Euro. Die 7 Mutigen werden ihre Hand auf die Küche legen und versuchen, länger als alle anderen durchzuhalten. Da ist echt der Sportsgeist gefragt, aber okay, eine 30.000 Euro Küche hat auch nicht jeder daheim. Und ihr alle könnt gerne live dabei sein. Viele Gäste sind aktuell schon da und schauen sich um, bis es losgeht. Außerdem gibt es hier das große Super-Sommer-Familienfest. Und, wie mir gerade zugeflüstert wurde, es wartet on top ein sensationeller Küchendeal auf alle Besucher. Also, ein toller Ausflug mit viel Action und ein noch streng geheimer Mega-Küchendeal für alle vor Ort. Noch ein paar Stunden, dann geht's hier richtig los. 11 Uhr auf dem Siegmüller-Gelände in Parsdorf bei München. Das war Kai Wenzel, live für euch von der Siegmüller-Küchen-Challenge und alle Infos auf siegmüller.de.
0: Das Antenne Bayern-Wetter. Meine Lieben, viel Sonne heute, bayernweit. Komm Welt, lass dich umarmen. Welch ein Tag, angenehme 20 bis 25 Grad. Volkach in Unterfranken 17 aktuell, unter Meitingen in Schwaben 15 und dasselbe auch nochmal im Rottal in Simbach am Inn. Grüße nach Niederbayern. Morgen am Sonntag, wenn ihr was unternehmen wollt, da scheint die Sonne hauptsächlich im Süden Bayerns, also Schwaben, Allgäu, Oberbayern und dann kommen von Franken erste Wolken, später dann auch Schauer. Temperaturen ähnlich angenehm wie heute. Und jetzt direkt rein ins Antenne Bayern Verkehrszentrum. Wir wollen, dass ihr gut ankommt. Markus Lukas.
7: Servus, ja, und jetzt ist es dann gleich soweit. Unser Antenne Bayern und ADAC-Verkehrsflieger hebt wieder ab und beobachtet den Reiseverkehr für euch aus der Luft. Am Flughafen in Unterwössen werden gerade die letzten Vorbereitungen getroffen und der Abflug vorbereitet. Bis dahin schauen wir noch auf die Blockabfertigung am Grenztunnel Füssen auf die A7 Ulm Richtung Füssenreute zwischen Nesselwang und dem Grenztunnel. Hier aktuell 4 Kilometer Stau. Eine Viertelstunde dauert es länger, sagt unsere Antenne Bayern Echtzeitmessung. Und ein bisschen Geduld braucht ihr auch auf der A8 München Richtung Salzburg zwischen Traunstein und Anger. 7 Kilometer Stau, hier eine halbe Stunde kommt oben drauf. Die neuesten Blitzer bayernweit nur bei uns. Im Allgäu wird geblitzt auf der B2 bei Weidnau im 80er-Bereich. Außerdem in Bamberg in der Siechenstraße. Und Jörgi, wo noch?
8: Bei der Ortsdurchfahrt von Marktbiebert an der Bushaltestelle. Ortsausgang kommend von Würzburg und Ortseingang kommend von Neustadt an der Aisch.
7: Dankeschön. Und wenn ihr auch noch was gesehen habt, Staus oder Blitzer, macht's wieder Jörgi. Kostenlos melden 0800 994 9000.
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0: Und gleich fliegt der Fensterkit für euch. Club Sound vom Allerfeinsten. 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

Lenny Kravitz. Der Coolness-Faktor. Von mir mal abgesehen. Ich bin alles andere als cool. In der Antenne-Samstag-Show, Lenny Kravitz again. Es ist gleich 10 Minuten nach 10 und wir schalten gleich zum Viehscheid nach Oberstdorf live zu Theresa. Da ist einiges geboten, freut euch schon mal drauf. Und hier erstmal Michael Schulte, Waterfall.

0: Taylor Swift, die aktuelle. I knew it, I knew you. 9:15 in der Antenne Bayern Samstagshow. Die Kuhkolonne marschiert wieder talwärts. Im Freistaat laufen die ersten Viehscheine. Wahnsinnsbild und Gänsehaut, wenn da tausende Rinder von ihren Alpen in die Täler wackeln. Fühlt sich wirklich an, als würden die Berge beben. Alle sind geschmückt vom Hals bis zu den Klauen. Mittlerweile richtiges Event geworden, Groß-Event geworden, bei dem zigtausend Zuschauer aus der ganzen Welt dabei sein wollen. Theresa ist mittendrin in Oberstdorf beim Viehscheid, steht hinter der Bar auf dem Scheidplatz, wohlgemerkt hinter der Bar für die Besucher, nicht für die durstigen Rindviecher. Theresa, wie ist die Stimmung?
1: Die Stimmung ist sehr gut. Also wir haben ziemlich viele Essens- und Getränkestände. Wir haben Blasmusik ist da, sind mehrere tausend Leute vor Ort.
0: Wo geht's für die Kühe jetzt wieder hin?
1: Also jetzt geht's erstmal ins Nordic-Zentrum auf den Scheidplatz und danach geht's halt natürlich wieder von jeder Alpe wieder zum Besitzer zurück.
0: In die Ställe, genau. Und am Nordic-Zentrum am Scheidplatz, da steht auch die Bar von der Theresa. Nix wie hin, Riesenspektakel. Und gestern war der Viehscheid schon in Oberstaufen, Bad Hinnelang, Schöllang und Balderschwang. Nächstes Wochenende dann kommen unter anderem Immenstadt, Bolsterlang und Obermeißelstein
2: dran. 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
14: Das Antenne Bayern-Wetter, viel Sonne heute, ein bisschen frisch war es oder ist es jetzt auch noch teilweise, je weiter östlich man kommt im Antenne Bayern-Land, aber viel Sonne heute, es wird warm, also angenehm warm, 20 bis 25 Grad. Olching in Oberbayern, aktuell 16 Grad, Herzogenaurach, Grüße nach Mittelfranken, ebenfalls 16. Und in Tirschenreuth in der Oberpfalz, ich habe es schon gesagt, da ist es noch ein bisschen kühler, 13 Grad. Morgen scheint die Sonne, hauptsächlich im Süden Bayerns, also Schwaben, Allgäu, Oberbayern. Und dann kommen von Franken erste Wolken, später dann auch Schauer. Temperaturen ähnlich wie heute, so um die 20 bis 25 Grad.
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14: Heute ist Samstag und morgen ist Tag des offenen Denkmals. Über 1000 bayerische Denkmäler öffnen ihre Tore. Sophie aus dem Antenne Bayern Nachrichtenteam, da sind auch viele mit dabei, in die wir sonst nicht rein dürfen.
15: Ja, zum Beispiel das älteste Laufwasserkraftwerk Isarwerk 1 in Thalkirchen, die historische Großmarkthalle in München oder die ehemalige Porzellanfabrik in Windisch-Eschenbach, in die sonst niemand reinkommt. All diese Denkmäler sperren morgen exklusiv auf. Schon heute gibt es Führungen, zum Beispiel im Künstlerhaus Exter am Chiemsee oder im Jurastadel in Pittmannsdorf in der Oberpfalz.
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15: Nach einer Morddrohung gegen die Vorsitzende der israelitischen Kultusgemeinde München und Oberbayern, Charlotte Knobloch, ermittelt jetzt die Generalstaatsanwaltschaft. Es geht um Volksverhetzung, Bedrohung und Sachbeschädigung. Ein Zeuge hatte am vergangenen Donnerstag auf einer Parkbank und einem Mülleimer im Englischen Garten in München hingeschmierte Drohungen gegen Knobloch entdeckt. Knobloch hatte daraufhin eine Abendveranstaltung abgesagt. Nicht mehr lange und in vielen Haushalten wird wieder die Heizung angeschmissen. Die Bundesnetzagentur sieht dem Winter entspannt entgegen. Anders als viele Skeptiker glauben die Experten, dass die Gasspeicher ausreichen werden. Schon jetzt sei mehr Gas in den Speichern als im gesamten letzten Winterhalbjahr entnommen wurde, so Behördenchef Klaus Müller. Und in den kommenden Wochen wird weiteres Gas eingespeichert. Straßenbahn-Nostalgie, das gibt's jetzt am Nürnberger Dutzenteich. Bayern-Reporterin Julia Schmidt in Mittelfranken.
9: Heute Nachmittag stehen rund ein Dutzend Oldtimer-Straßenbahnen zwischen Dutzenteich und Doku-Zentrum. Historische Busse bringen euch direkt zur Parade. Gefeiert wird das 50-jährige Jubiläum des Nürnberger Straßenbahnvereins mit Festreden, kostenloser Rundfahrt in den Oldtimer-Bahnen und Pendelverkehr bis zum Volksfest. Alle Fahrten sind an diesem Tag gratis, das Ganze zwischen 13 und 16 Uhr.
15: Und das rennt gerade online. Unsere deutsche Tennisnummer 1 Alexander Zverev. Der 29-Jährige hat gestern das Halbfinale der US Open gegen den Russen Khachanov gewonnen und steht jetzt im Finale. Da geht's morgen gegen den Amerikaner Ben Shelton. Nächster Halt, Finale, schreibt Zverev auf Instagram und die Fans feuern ihn an. Der zweite Grand Slam kann kommen, schreibt einer zum Beispiel.
16: Kurz nach 10, das Antenne Bayern Verkehrszentrum. Wir beide sind heute Ton in Ton.
17: So ist es. Es ist perfekt abgestimmt.
16: Der Instagram-Post musste gemacht werden. Markus Lukas aus dem Antenne Bayern Verkehrszentrum.
17: Servus. Ja, ein bisschen Geduld braucht ihr immer noch am Grenztunnel Füssen. Da läuft nämlich die Blockabfertigung. Das betrifft dann die A7 Ulm Richtung Füssen-Reute. Ab Nesselwang im Moment 5 Kilometer Stau. Eine Viertelstunde kommt oben drauf, sagt unsere Antenne Bayern Echtzeitmessung. Und denkt hier bitte an das Abfahrtsverbot. Ihr müsst hier auf der Autobahn bleiben. Dann haben wir die A8 München Richtung Salzburg zwischen Bergen und Anger. Hier die Dauerbaustelle, hier mit 8 Kilometer Stau, aktuell 30 Minuten kommen obendrauf. Und pünktlich zum Ferienfinale ist unser Antenne Bayern ADAC Verkehrsflieger wieder im Einsatz. Wir beobachten den Reiseverkehr für euch. Von oben eine halbe Stunde geht es dann los mit den ersten Eindrücken aus der Luft. Die neuesten Blitzer bayernweit nur bei uns. In Kulmbach wird geblitzt am Kreuzstein. Außerdem in Nürnberg in der Beutner Straße. Und die Oberpfalz ist auch mit dabei. Hier der Blitzer auf der B85 bei Poppenricht. Wenn ihr noch was gesehen habt, Staus oder Blitzer, dann immer her damit. Kostenlos 0800 994 9000.
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0: Hier der Bayern Samstag Show mit Paul Ulis Baumgartner und den besten Flashbacks aus den 90ern. Charles and Eddie, would I lie to you? Auch wenn wir heute wieder 20 bis 26 Grad bekommen, die Sonne scheint. Ist Herbstl schon ein bisschen, oder? Geht's nur mir so? Na, ist Herbstl, das kann man schon so sagen. Zeit für Kuscheleinheiten im Kino, besonders im Autokino. Christina arbeitet im Autokino Aschheim, echt eine Institution dort. Für Kino-Vibes jetzt der perfekte Ausflug, oder?
1: Für alle, für Familien, für Paare, für Dating, also alle Altersgruppen.
0: Jetzt kommt der Morgen von Franken, kommen ein paar Regenwolken. Wie läuft das bei schlechtem Wetter? Ist das dann trotzdem großer Genuss im Autokino?
1: Also solange das Scheibenwische funktioniert, kann man den Film auch genießen. Gibt auch einen besonderen Vibe immer mit dazu.
0: Ja, dann wird es gleich nochmal kuscheliger. Was läuft gerade gut? Welcher Film?
1: Momentan ist der beste Film bei uns Steckerfisch-Fiasko und natürlich der neue Spider-Man.
0: Das geht natürlich immer. Also viel Spaß im Autokino. Das war die Christina vom Autokino Aschheim. Sitzheizung langsam inklusive.
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3: Das Antenne Bayern-Wetter. Viel Sonne heute bayernweit, angenehme 20 bis 25 Grad. So kann man es aushalten. Karlsteiner Main in Unterfranken 20, Dietmannsried im Allgäu 17 und in Eging am See. Grüße nach Niederbayern 16 Grad. Morgen am Sonntag, wenn ihr was vorhabt, da scheint die, ich gehe wandern morgen übrigens, falls es euch interessiert, da scheint die Sonne hauptsächlich im Süden Bayerns morgen, also Schwaben, Allgäu, Oberbayern. Und dann kommen aber im Laufe des Nachmittags von Franken runter erste Wolken, später dann auch Schauer. Temperaturen ähnlich wie heute, so 20 bis 24 Grad. Wir gehen ins Antenne Bayern Verkehrszentrum, weil wir wollen, dass ihr gut ankommt. Markus Lukas.
4: Servus, ja, und vom Wandern kommen wir jetzt zur Wanderbaustelle. Aktueller Hotspot auf der A8 München-Salzburg. Und genau da schauen wir jetzt nach oben. Unser Antenne Bayern und ADAC-Verkehrsflieger ist in der Luft und unser Staupilot ist Robert Sandler. Servus.
5: Ja, servus Markus. Ab der Anschlussstelle Traunstein-Siegdorf in Fahrtrichtung Salzburg. Baustellenstau, etwa 15 Kilometer Länge mittlerweile. Die Baustelle beginnt nach der Anschlussstelle Neukirchen. Das heißt also, ab der Anschlussstelle Bergen vorsichtig ans Stauende ranfahren. Zusatzinfo: Die Anschlussstelle Traunstein-Siegsdorf Ost ist überlastet. Sowohl von der Autobahn kommend als auch von den Zufahrten aus Inzell zum Beispiel. Hier haben wir einen Zeitverlust generell auf dieser Strecke von etwa 50 Minuten. Das war's fürs Erste aus dem Cockpit und damit wieder zurück zu dir ins Studio.
4: Danke, Robert, in die Luft. Wir hören dich gleich wieder. Schauen wir noch auf die A7, Ulm Richtung Füssen-Reute. Hier die Blockabfertigung am Grenztunnel Füssen. Aktuell 6 Kilometer Stau ab Nesselwang. 32 Minuten müsst ihr mehr einplanen, sagt unsere Antenne Bayern Echtzeitmessung. Und noch der Blick auf die A95, München Richtung Garmisch-Partenkirchen zwischen Eschenlohe und dem Anschluss zur B2. Hier haben wir aktuell 2 Kilometer Stau. Eine Viertelstunde kommt hier oben drauf. Die neuesten Blitzer bayernweit nur bei uns. In Reichenberg wird geblitzt, in der Bahnhofstraße. Außerdem in Nürnberg am Kressenstein und auf der B12 kurz vor Marktl im 60er-Bereich. Wenn ihr noch was habt, Staus oder Blitzer, immer her damit. Kostenlos 0800 994 9000.
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3: Bayerns beste Musik, für euch jetzt eine richtige Happy-Nummer. Harry Styles in der Samstagsshow American.

0: ein Riesending. Aerosmith haben damit Pop-Rock-Geschichte geschrieben. I don't wanna miss a thing. Flashback aus den 90ern in der Antenne Bayern Samstagshow. Es wird schön heute, meine Lieben. Viel Sonne, 20 bis 25 Grad bayernweit. Aber wenn man so auf den Kalender schaut, 12. September, die ganze Sonnencreme, die bei vielen noch in der Flasche oder der Tube ist, werden wir vielleicht in diesem Sommer nicht mehr ganz aufbrauchen können. Ist vielleicht auch schon ein bisschen älter. Was tun mit Sonnencreme-Resten? Kollegin Indra aus dem Guten Morgen Bayern-Team hatte die glorreiche Idee, ihren Parkettboden mit Sonnencreme einzureiben. Warum? Weil sie es kann. War aber keine gute Idee, soweit ich das verstanden habe. Julia aus Schwarzenfeld in der Oberpfalz, du hast deine alte Sonnencreme auch schon mal zweckentfremdet.
1: Also wir waren bei uns am Steinberger See Tretboot fahren und es quietscht wie die Hölle. Also wir haben es fast nicht ausgehalten und dann ist mir eingefallen, dass ich eine Sonnencreme dabei habe und dann haben wir diese Treter mit der Sonnencreme quasi geölt. Hat super geklappt.
0: Heißt ja immer, Boot macht erfinderisch. Langfristig musste der Verleiher dann doch mit Kettenöl oder dem WD-40 dran. Und falls ihr sagt, nur noch so wenig Sommer, aber noch so viel alte, vielleicht sogar schon ein bisschen muffige, das macht ihr dann irgendwann mal, wenn sie kippt, Sonnenmilch, wenn ihr eure Sonnenmilch entsorgen wollt, ganz normal ab damit in den Hausmüll, wenn euch nichts Besseres einfällt. Ich habe letztens auch meine alte Sonnencreme weggeschmissen, hat ein bisschen gemüffelt, habe mir eine neue gekauft. Lichtschutzfaktor 100. Ich kann euch so viel verraten, das ist keine Sonnencreme mehr, das ist Wandfarbe.

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2: 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Jeder Dritte in Bayern will, dass sie fällt. Wir haben erfahren, dass inzwischen jeder Dritte in Bayern sagt, Söder wäre der bessere Bundeskanzler. Und zum Start ins neue Schuljahr gibt es überraschende Antworten zur Frage, sollen die bayerischen Schüler zurück zu Stift und Schulbuch statt Tablets und Laptops?
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2: Die Ergebnisse unserer repräsentativen Umfrage nächste Woche in den Antenne Bayern News. 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Eure Juliette Marischka.
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18: Das ist ein
15: sonniger Tag heute. Bayernweit 20 bis 25 Grad. Aktuell Schäßlitz in Oberfranken 17, Teublitz in Oberpfalz ebenfalls 17 Grad und Rosenheim in Oberbayern 19 Grad. Morgen scheint die Sonne hauptsächlich im Süden Bayerns, also in der Ecke Schwaben, Allgäu, Oberbayern. Und dann kommen im Laufe des Nachmittags von Franken erste Wolken, weil die bringen auch dann Schauer mit sich. Dann kühlt es ein bisschen runter, Temperaturen. Aber ähnlich angenehm wie heute, nur ein paar Grad weniger.
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15: Sind wir mal ganz ehrlich, auch wenn es uns nicht unbedingt schmückt, aber bei den meisten von uns dürfte der Erste-Hilfe-Kurs schon etwas länger her sein. Heute weltweiter Tag der Ersten Hilfe und der Sophie aus dem Antenne Bayern Nachrichtenteam, der Tag erinnert uns daran, wie wichtig beherztes Eingreifen im Notfall ist.
18: Genau, schnelles Handeln kann Leben retten, sagt die Bayerische Landesunfallkasse. Das gilt auch dann, wenn nicht alles zu 100% sitzt, denn bis der Rettungswagen da ist, vergehen wertvolle Minuten, die entscheiden sind. Das Bayerische Rote Kreuz ruft dazu auf, Erste-Hilfe-Kurse aufzufrischen. Außerdem sollten Schulen in Zukunft mehr Gesundheits- und Krisenkompetenz im Unterricht vermitteln.
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18: In Deutschland gibt es große Mengen an vergessenem Geld. Also zum Beispiel, wenn eine Person stirbt und keine Erben hat, dann bleibt ihr Vermögen einfach auf dem Konto liegen. Die Grünen im Bund wollen das Vermögen auf inaktiven Bankkonten nutzbar machen. Es könnte für soziale Projekte und gemeinnützige Organisationen verwendet werden, fordern sie. Im Bundestag bringen die Grünen jetzt einen Antrag dazu ein. US-Präsident Trump kommt heute zu einem zweitägigen Besuch nach Irland. In Dublin wird er Gespräche mit Präsidentin Catherine Connolly führen. Zentraler Anlass der Reise ist allerdings nicht die Politik, sondern ein Golfturnier, die Irish Open. Golffan Trump will da zuschauen. Nicht jeder ist vom Besuch des US-Präsidenten allerdings begeistert. In Dublin werden Proteste erwartet. Heute startet in Traunstein zum ersten Mal das Straßenkunstfestival Buntes Pflaster. Als Highlight ist ein Weltrekordversuch geplant. Bayern-Reporter Oskar Otten in Oberbayern.
19: Und der hat's in sich. Slackliner Friedi Kühne wird hier in Traunstein in 30 Metern Höhe auf einem zwischen dem Jackelturm und der Oswaldkirche gespannten Seil über den Stadtplatz balancieren. Und es wird noch krasser. Er nimmt auch noch 3 Flaschen alkoholfreies Bier in der Tragetasche mit und schenkt die oben auf der Slackline in Gläser ein. Quasi der höchste und längste Bierlieferservice der Welt.
18: Und das trendet gerade online. Ein Video einer Überwachungskamera geht gerade auf Instagram viral. Zu sehen ist ein Supermarktmitarbeiter in Mexiko, der gerade vor dem Supermarkt Waren verräumt. Plötzlich springt ein kleines Kind Richtung vielbefahrene Straße. Der Supermarktmitarbeiter rennt sofort hinterher, schmeißt sich auf die Straße und kann das Kind gerade noch vor einem entgegenkommenden Auto wegreißen. Für diese Heldenleistung gab es vom Supermarkt jetzt sogar die Mitarbeiter des Jahres Auszeichnung und obendrauf $1.200.
15: Vom Supermann im Supermarkt jetzt zu Markus Lukas vom Antenne-Bayern-Verkehrszentrum. Wir wollen, dass ihr gut ankommt.
20: Sensationelle Überleitung. Servus, unser Antenne Bayern und ADAC-Verkehrsflieger ist wieder in der Luft und beobachtet den Rückreiseverkehr für euch von oben ab ins Cockpit. Hier ist unser Staupilot Robert Sandler. Servus.
21: Ja, servus Markus. Aus dem Cockpit habe ich mir gerade die A8 München-Salzburg im Abschnitt zwischen dem Autobahnkreuz München-Süd und Inntal-Dreieck angeschaut. In Fahrtrichtung Salzburg haben eine stauanfällige Verkehrsmasse mittlerweile. Das führt dazu, dass es also abschnittsweise zu dichten bis zähfließendem Verkehr kommt, aber auch dann zu größeren Behinderungen im Bereich der Anschlussstelle Holzkirchen und vor dem Irschenberg. Und für diese etwa 50 Kilometer lange Strecke braucht man momentan etwa eine Dreiviertelstunde jetzt. Das heißt, normalerweise ist man in einer halben Stunde durch, aber jetzt hat aufgrund dieser Verkehrssituation muss man ungefähr eine Viertelstunde mehr an Fahrzeit einrechnen. Das war's aus dem Cockpit und damit wieder zurück zu dir.
20: Dankeschön ins Cockpit. Robert, wir hören dich gleich nochmal. Und auf der A8 München Richtung Salzburg zwickt es noch an einer anderen Stelle. Und zwar zwischen Siegsdorf und Anger. Hier die Wanderbaustelle mit 10 Kilometer Stau. Aktuell 36 Minuten kommen hier oben drauf, laut unserer Antenne bei einer Echtzeitmessung. Dann haben wir noch die A7 Ulm Richtung Füssen-Reute. Hier die Blockabfertigung am Grenztunnel Füssen. 5 Kilometer Stau ab Nesselwang. Eine halbe Stunde dauert es länger. Und frisch dazugekommen auch eine Vollsperre auf der A9 München Richtung Nürnberg zwischen dem Altmühltal und Greding. Hier läuft die Unfallaufnahme. Ihr werdet umgeleitet über die U45. Die neuesten Blitzer bayernweit nur bei uns. Die A93 ist mit dabei. Hier der Blitzer kurz vor Pechbrunn. Außerdem in Freising in der Acheringer Hauptstraße. Und die B19 in Würzburg. Hier wird geblitzt im 70er-Bereich. Wenn Wenn ihr noch was gesehen habt, Staus oder Blitzer, dann immer her damit. Kostenlos 0800 994 9000.
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0: Simons in der Antenne Bayern Samstagshow Open Up. 11:12 Uhr, es ist raus. Das erste geheime Geräusch 2026 ist geknackt. Ravona aus Malgersdorf in Niederbayern hat die richtige Lösung rausgehauen und sich mal ebenso nebenbei 14.000 Euro gegönnt.
1: Also ich bin eine Metzgereifachverkäuferin und wir haben Freunde und da haben wir schon öfters gegrillt und dann habe ich genau gewusst, das ist das Brutzeln, wenn man Fleisch oder Würstel auf dem Grill aufmacht.
0: Genau so war es dann auch. Herzlichen Glückwunsch, liebe Ravona, und jetzt geht's weiter, denn Leica Moser hat natürlich schon das nächste Geräusch in der Pipeline. Das war's. Der Jackpot ist wieder aufgeladen. 10.000 Euro warten auf euch. Nochmal das geheime Geräusch. Was ist das hier? Es geht schon schnell, gell? Sollen wir nochmal? Nicht mal eine Sekunde ist es lang. Nochmal? Ich weiß es auch nicht. Der Einzige, der es weiß, ist wirklich Wolfgang Leikermoser. Sämtliche Bestechungsversuche an der Supermarktkasse oder an der Tankstelle fruchten nichts. Ich weiß es selber nicht. Wisst ihr es? Dann sagt uns eure Lösung. Vielleicht ist es die richtige und ihr sichert euch 10.000 Euro. 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Das geheime Geräusch. Das nächste Geräusch ist am Start. 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Und jetzt für euch in der Antenne Bayern Samstagshow Bayerns beste Musik, für euch Taylor Swift.

0: angesagt ist.
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0: das ist zu 100%, dass ich da ein Stein von Herzen gefallen ist und mir hätte es bald zerrissen, wie ich erfahren habe, ob das richtig ist.
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2: Das Antenne Bayern-Wetter. Ihr seht es ja selber, meine Lieben. Es ist schön heute im Antenne Bayern-Land. Viel, viel Sonne. Angenehme 20 bis 25 Grad in der Spitze. Miltenberg in Unterfranken 22 Grad. Leipheim, Grüße nach Schwaben, aktuell 19 Grad. Und Simbach bei Landau in Niederbayern ebenfalls 19 Grad. Morgen am Sonntag, wenn ihr was unternehmen wollt, die Sonne scheint hauptsächlich im Süden Bayerns, also in der Gegend Schwaben, Allgäu, Oberbayern. Und dann kommen im Laufe des Nachmittags von Franken her erste Wolken, später dann auch Schauer. Temperaturen aber ähnlich angenehm wie heute. Und das Bodenpersonal im Antenne Bayern Verkehrszentrum, wo ich zähle, wie ich da dazu gehe. Passt natürlich auf, damit ihr gut ankommt. Markus Lukas.
3: So ist es. Servus, vor Ferienende und wir sind für euch in der Luft. Unser Antenne Bayern und ADAC Verkehrsflieger. Zeit fürs nächste Update. Unser Staupilot Robert Sandler ist auf dem Weg zum Grenztunnel Füssen.
4: Jawohl, ja. Und ich drehe gerade die Runde hier über den Reinhardshofer Tunnel. Das ist der Tunnel vor dem Grenztunnel und kann feststellen, aus dem Cockpit in Fahrtrichtung Süden haben wir natürlich aufgrund des hohen Verkehrsaufkommens Stau vor dem Grenztunnel. Und zwar beginnt der Stau nach diesem Rennertshofener Tunnel und dann im weiteren Verlauf unmittelbar nach der Grenze auf der Fernpassroute. Gibt, so wie man in Österreich sagt, das eine oder andere Hoppala. Das heißt also auch hier bei Reute Süd an der Dosierungsampel und im weiteren Verlauf der B179 Fernpassroute zwischen Heiterwang und Lermoos auch nochmal kurze Behinderung, also Zähfließenden mit Stau. Aber im Stau steht sich's recht gut, weil hier hat man ein tolles Panorama zu begutachten.
3: Dankeschön nach oben. Robert, wir hören dich gleich wieder. Schauen wir jetzt noch auf die A8 München Richtung Salzburg. Hier haben wir die Wanderbaustelle zwischen Bergen und Anger. 10 Kilometer Stau hier aktuell. Unsere Antenne Bayern Echtzeitmessung schlägt an und sagt, 40 Minuten braucht ihr hier länger. Vollsperre auf der A9 München Richtung Nürnberg zwischen Altmühltal und Greding. Hier 3 Kilometer Stau aktuell. Eine Dreiviertelstunde kommt auch hier oben drauf. Ihr werdet umgeleitet über die U45. Dann schauen wir auf die neuesten Blitzer. Die gibt es bayernweit nur bei uns. In Schwaben wird geblitzt auf der A8 kurz vor Gersthofen. Hier ist Tempo 120. Außerdem in Burghausen in der Berghammerstraße. Und die B12 ist mit dabei. Hier wird geblitzt bei Hinterschmieding. Wenn ihr noch was gesehen habt, Staus oder Blitzer, dann immer her damit. Kostenlos 0800 994 9000.
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2: So, und jetzt nochmal Endspurt. Lebensmittel einkaufen, damit wir am Wochenende nicht verhungern müssen. Oder vielleicht nochmal kurz zum Wertstoffhof, vielleicht gibt es noch was zu entsorgen. Lass die Schwiegermutter daheim. Und für euch jetzt Bayerns beste Musik, Holly Humberstone, To Love Somebody.
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Wendland in der Antenne Bayern Samstagshow mit Paul Johannes Baumgartner um 10:30. Wise Man. Das ist Bayerns beste Musik. Und jetzt ein Mann, ein Künstler, aufgewachsen mit 4 Schwestern. Und trotzdem ist was geworden aus ihm. Ich komme selber aus einer großen Familie, ich darf sowas sagen. Hier ist Benson Boone, Beautiful Things.

0: Das ist neu. Auf Antenne Bayern, The Bowser mit Magnetic. Antenne Bayern, die Samstagshow, 3 Tage noch. Genießt eure letzte Sommerferienwoche. Dann geht's wieder los, beziehungsweise euer letztes Sommerferienwochenende, weil dann geht's wieder los mit einem für Erstklässler auch geheimen, noch geheimen Geräusch. Ab in die Schule. Luisa bei uns ist Grundschullehrerin in Neufahrn bei Freising. Luisa, auf was freust du dich, wenn es wieder losgeht jetzt?
1: Ich freue mich am meisten, dass ich wieder einen geregelten Tagesablauf habe, meine Kinder zu sehen und das Strahlen in den Augen, wenn sie was Neues von mir lernen.
0: Oh, schön. Gibt es denn für dich auch einen ganz besonderen Moment aus deiner Tätigkeit als Lehrerin, an den du dich gerne erinnerst?
1: Das war das Schullandheim und viele konnten nicht schlafen. Und ich habe mich halt dann mit in die Betten gelegt und habe mit den Kindern geredet, habe dann gefragt, was wir alles heute erlebt haben, was wir morgen erleben und was sie jetzt bisher am schönsten fand, um sie halt abzulenken, dass sie halt nicht zu Hause sind. Und es hat ihnen total geholfen, dass sie danach auch gut einschlafen konnten. Und ich fand es so schön, dass ich da helfen konnte.
0: Das ist echt eine süße Geschichte. Wir wünschen euch allen einen ganz tollen Schulstart. Dienstag geht's los bei uns wieder in Bayern. Den Schülern wünscht man den schönen Start, den Lehrern und natürlich auch den Eltern. Ja.

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2: 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Eure Juliette Marischka.
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3: Das Antenne Bayern-Wetter an diesem Samstagmittag in Ottobrunn in Oberbayern und in Lue-Wildenau in der Oberpfalz 19 Grad. Himmelkron in Oberfranken meldet zur Stunde 18 Grad. Heute Nachmittag wechseln sich lockere und dichtere Wolkenfelder mit Sonne ab. Die Temperaturen 20 bis 25 Grad. Morgen im Süden noch viel Sonnenschein. Ansonsten bringt der Wind uns teilweise wirklich schauerartigen Regen.
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5: Um 12 Uhr mit Sophie Gareis. Grüß Gott. Bei uns in Bayern sind im vergangenen Jahr über 20.000 Fahrraddiebstähle angezeigt worden. Die Zahl geht zwar leicht zurück, ist aber immer noch hoch. Einzelne Polizeipräsidien in den Regierungsbezirken werden jetzt aktiv gegen Radeldiebe. In der Oberpfalz zum Beispiel nutzen die Beamten Lockräder mit GPS-Sensor. 5 Diebe konnten so schon verfolgt und festgenommen werden. Auch die Polizei in Unterfranken denkt jetzt über solche GPS-Lockräder nach. Grünen-Landtagschefin Katharina Schulze kann sich offenbar vorstellen, bei der Landtagswahl 2028 als Ministerpräsidentin für Bayern zu kandidieren. Sie habe jetzt die formale Hürde übersprungen und sei über 40, sagte Schulze den Nürnberger Nachrichten. Sie sei bereit. Letztlich müsse das aber ihre Partei entscheiden. Die bayerische Verfassung schreibt ja vor, dass nur wer das 40. Lebensjahr vollendet hat, Ministerpräsident werden darf. Im Nordwesten Frankreichs ist ein Regionalzug mit 180 Passagieren an Bord entgleist. Mehr als 40 Menschen wurden verletzt. Nach ersten Erkenntnissen war die Bahn mit einem unbekannten Gegenstand kollidiert. Daraufhin sprangen 5 Waggons aus den Schienen und kippten um. Die Polizei in Frankreich ermittelt jetzt auch in Bezug auf eine vorsätzliche Tat. Einmal Tabellenführer sein, für den FC Augsburg ein historisches Erlebnis seit letzter Woche. Heute geht's zu Hause gegen Leverkusen an die Verteidigung der Tabellenspitze. FCA-Trainer Manuel Baum ist da ganz gelassen, auch wenn es mal schlecht laufen sollte.
6: Ich finde, wir haben von 4 Halbzeiten 3 gute, eine nicht gute. Und das Schöne an dem Ganzen ist ja, was das Spiel halt vor allem angeht, dass wir uns selber auch bewiesen haben, dass wir, wenn es nicht gut läuft, trotzdem an uns weiter glauben und sogar in der Halbzeit in der Bundesliga mal 4 Tore schießen können.
5: Anpfiff ist um 3:30. Und das trendet gerade online, ein ziemlich berührendes Video auf TikTok. Ein Paar hat im australischen Brisbane ein Konzert von Alex Warren besucht. Soweit, so normal, das Besondere. Einer von beiden kann das Konzert gar nicht hören. Niall ist gehörlos. Damit er trotzdem Spaß am Konzert hat, übersetzt ihm seine Freundin Michaela alles in Gebärdensprache. Eine andere Konzertbesucherin filmt das Ganze. User auf Instagram sind gerührt von dieser Aktion.
3: Ja, das kann ich gut nachempfinden. Tolle Geschichte. Das Antenne Bayern Verkehrszentrum, kurz nach 12. Wir wollen, dass ihr gut ankommt mit Markus Lukas.
7: Servus, unser Antenne Bayern und ADAC Verkehrsflieger dreht die nächste Runde. Wir beobachten die Rückreise für euch zum Ferienfinale wieder aus der Luft. Unser Staupilot ist Robert Sandler. Servus.
8: Ja, servus Markus. H95 München in Richtung Garmisch. Durch hohes Verkehrsaufkommen kommt es am Autobahnende Eschenlohe etwa zu 2 Kilometer Rückstau. Das weitere Problem kommt dann aber entlang der B2. Aufgrund der Tatsache, dass abschnittsweise immer wieder die Blockabfertigung am Farrkanter Tunnel ist, gibt es einen Rückstau nach Oberau in Fahrtrichtung Garmisch. Und wenn man dann aus dem langen Farrkanter Tunnel raus ist, muss man aufpassen, weil da in dem Kreuzungsbereich ebenfalls die Fahrzeuge stehen, speziell in Fahrtrichtung B2 Mittenwald. Aufgrund dieser Verkehrssituation weichen viele Autofahrer über die Straße und Ortsdurchfahrt Fachhand aus. Aber die ist mittlerweile zugestellt. Also bitte auf der B2 zweispurig bleiben.
7: Wichtiger Hinweis, danke dir Robert. Grüße hoch ins Cockpit. Wir hören dich gleich wieder und dann schauen wir noch auf die A7 Füssenreute Richtung Ulm zwischen Altenstadt an der Iller und dem Dreikittistetten. Hier die Bauarbeiten, dadurch 19 Kilometer Stau aktuell. Unsere Antenne Bayern Echtzeitmessung sagt, dass ihr eine halbe Stunde mehr einplanen müsst. Wir bleiben auf der A7, diesmal der Abschnitt Fulda Richtung Würzburg zwischen den Fulda A3 und Bad Brückenau Volkers. Hier die Dauerbaustelle mit 7 Kilometer Kilometer Stau, 27 Minuten obendrauf. Und die A8 München Richtung Salzburg zwischen Siegsdorf und Anger, die Wanderbaustelle, 10 Kilometer Stau, hier 42 Minuten neuer Zeitverlust. Die neuesten Blitzer bayernweit nur bei uns in Nürnberg am Kressenstein, außerdem in Bockhorn in der Benno-Schaal-Straße und in der Oberpfalz auf der B85 wird geblitzt, kurz vor Poppenricht. Wenn ihr noch was gesehen habt, Staus oder Blitzer, sagt uns gerne kostenlos Bescheid, 0800 994 9000.
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0: Und ihr Lieben, gleich mit diesem Flashback aus den 90ern. Millennium Hits von Green Day. Und der hier ist von heute. Schönes Wochenende.

0: Antenne Bayern, ein schönes Wochenende mit noch mehr Musik gleich bei mir, The Weeknd. Und von uns bekommt ihr Tipps, die euer Wochenende im Freistaat ganz besonders machen. Ein sehr ungewöhnliches Event hat sich das Team vom Einrichtungshaus Segmüller einfallen lassen. Da steigt an diesem Wochenende eine ziemlich abgefahrene Challenge. 7 Kandidaten aus Bayern treten gegeneinander an in der neuen olympischen Disziplin Küche gewinnen durch Handauflegen. Das ist nicht so selbsterklärend wie 400 Meter Hürdenlauf, da braucht es ein bisschen mehr. Deswegen ist unser Azubi Basti vom Antenne Bayern Team vor Ort. Basti, wie ist die Lage bei euch?
1: Servus Kathi, ja, wir sind jetzt da gerade in Parsdorf und ihr könnt es nicht glauben. Also der Segmüller hat extra eine Küche präpariert mit 7 Buzzern und die müssen jetzt gedrückt werden. Die Kandidaten stehen ja schon da und die Zeit läuft. Der Letzte, der wo den Buzzer noch drückt, der hat einfach gewonnen. Eine Küche im Wert von 30.000 Euro.
0: Wow.
1: Und das Krasse ist, man geht davon aus, dass es auf jeden Fall mal 24 Stunden dauern wird und das Ende ist offen. Also ich bin auf jeden Fall gespannt, wie lange es gehen wird. Die Kandidaten, die kriegen alle 2 Stunden mal Pinkelpause, was ich super finde. Aber ich habe jetzt schon ein bisschen Hunger, deswegen mache ich jetzt eine kleine Pause.
0: Sehr gut. Genieße es, lass dir schmecken und ich bin gespannt, wie lange die Kandidaten durchhalten. Wie geht man da eigentlich aufs Klo? Also, toi, toi, toi. Unser Antenne Bayern Team ist natürlich auch vor Ort. Also, wenn ihr wollt, kommt vorbei. Heute und morgen großes Familienfest vor Ort. Und die Frage, wer holt sich diese Hammerküche und vor allem wann? Schönes Wochenende wünscht euch.

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2: Servus, Jan. Viel los heute zum Ferienfinale. Wir sind bei euch mit unserem Antenne Bayern und ADAC Verkehrsflieger. Holen wir uns das nächste Update und gehen nach oben zu unserem Staupiloten Robert Sandler.
3: Ich habe mir jetzt die A8 München-Salzburg nochmal angeschaut. In Fahrt Richtung Salzburg haben wir zwischen dem Autobahnkreuz München-Süd und dem Inntal-Dreieck nach wie vor durch starken Reiseverkehr immer wieder Behinderungen. Das heißt, so ab Hofoldinger Forst, Holzkirchen, Weihern bis zur Auffahrt Irschenberg kommt es immer wieder zu zäh fließendem Verkehr mit kurzen Stauungen. Heißt auch hier 25 Minuten mehr Fahrzeit einrechnen. Im weiteren Verlauf dann bis zum Chiemsee, wo ich mich gerade befinde, ist soweit störungsfreier Verkehr aus dem Cockpit zu sehen, und zwar in beiden Richtungen. Das war's und damit wieder zurück zu dir ins Studio.
2: Danke Robert, Grüße ins Cockpit, und dann wechseln wir von der A8 auf die A7 Füssenreute Richtung Ulm zwischen Altenstadt an der Iller und dem Dreikittistetten. Hier die Bauarbeiten, dadurch 17 Kilometer zäh, 21 Minuten gibt's oben drauf, sagt unsere Antenne bei einer Echtzeitmessung. Und Unfall auf der A96 München Richtung Lindau zwischen Wörthsee und Greifenberg, staute sich hier auf 3 Kilometer, 37 Minuten müsst ihr hier mehr einplanen. Die neuesten Blitzer bayernweit nur bei uns, da bleiben wir gleich auf der A96, bei Landsberg am Lech wird geblitzt, außerdem in Nürnberg an den Rampen und in Deggendorf in der Ruselstraße. Habt ihr noch was gesehen? Staus oder Blitzer? Dann immer her damit, kostenlos melden 0800 994 9000.
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1: Und es ist der letzte Samstag in den großen Sommerferien. Einiges wahrscheinlich noch zu Hause zu regeln. In den Drogeriemärkten in Bayern und in den Schreibwarenläden sieht man sie momentan, die schwitzenden Mütter und Väter, die versuchen, die Listen von Utensilien abzuarbeiten, die die Kinder nächste Woche mit in die Schule bringen müssen. Also starke Nerven und euch trotzdem ein erholsames Wochenende mit Bayerns bester Musik und Kygo, Khalid und Griffin. Hier ist Save My Love.
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beste Musik auf Antenne Bayern an diesem Samstagmittag. Kamerad, Be Mine, 12 Minuten vor 1, schönes Wochenende, wünscht euch Cardi Cliff mit diesem Flashback aus den 90ern. Schottische Band, Charlene Spiteri und ihre

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12: Der Blick aufs Antenne Bayern-Wetter. Hösbach in Unterfranken und Mehring in Schwaben. 21 Grad, im Regen in Niederbayern hat es 18. Heute Nachmittag wird es noch ein bisschen wärmer. Locken und Wolken. Was ist hier los? Wechseln sich ab mit sonnigen Abschnitten. Auch morgen im Süden noch Sonne. Ansonsten kommt Wind erst in Franken, später dann auch südlich der Donau. Und dann gibt's Regen.
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13: Um 13 Uhr mit Yves Simon einen schönen Samstag euch. Gerade mal 3 Wochen ist es jetzt her, dass Fürth letztes Mal gegen den VfL Bochum gespielt hat in der ersten DFB-Pokalrunde zu Hause. Da ist das Kleeblatt allerdings gegen den VfL rausgeflogen wegen der 1:2-Pleite. Heute soll es besser laufen im Ligaspiel gegen Bochum. Die Ausgangslage ist eine völlig andere, meint Trainer Heiko Vogel.
14: Man kann es allein aufgrund der Tatsache nicht miteinander vergleichen, dass es ein Auswärtsspiel ist. Ich glaube, dass die Bochumer anders zu Werke gehen, wie das jetzt hier bei uns im Rohnhof der Fall war. Ja, ich glaube, wir haben das Spiel über 90 Minuten lang das Spieldiktat in unserer Hand gehabt und haben das Spiel machen müssen. Ich kann mir sehr gut vorstellen, dass Bochum zu Hause aber wesentlich vehementer angreifen wird.
13: Wir sind gespannt. Vor ein paar Sekunden war Anstoß und in der ersten Liga wird es ab 4:30 spannend für den FC Augsburg zu Hause gegen Leverkusen. In Rattelsdorf bei Bamberg hat die Polizei auf einen offenbar verwirrten, bewaffneten Mann geschossen. Der 38-Jährige war mit 2 Messern unterwegs und hat nicht auf Warnschüsse reagiert. Am Ende hat die Polizei dann auf sein Bein geschossen und ihn mit einem Taser überwältigt. Das LKA prüft jetzt, ob der Schusswaffeneinsatz rechtmäßig war. Geheime Ermittlungsakten deutscher Sicherheitsbehörden bringen den verhinderten Anschlag auf den Flughafen Leipzig-Halle, so wie es ausschaut, direkt mit dem russischen Militärgeheimdienst GRU in Verbindung. Laut Welt am Sonntag soll ein GRU-Mitarbeiter als Logistiker die Vorbereitung organisiert haben. Er soll demnach unbeobachtet nach Deutschland eingereist und inzwischen auch wieder zurück in Russland sein. Dabei hatte er anscheinend noch einen Handlanger aus Belarus. Es ist genug Gas da für den nächsten Winter. Das hat die Bundesnetzagentur bestätigt, obwohl die Gasspeicher gerade nur zu 55% voll sind. Aber wir haben schon jetzt mehr Gas gespeichert, als wir im kompletten letzten Winter verbraucht haben. Das trendet gerade online, der Hashtag Kino. Temperaturtechnisch herbstelt es ja schon so ein bisschen, vor allem morgens und abends. Und mit Uprising, dem Steckerlfisch-Fiasko und Mario Galaxy sind ja auch ein paar ganz spannende Filme im Kino. In viele Kinos können wir heute für einen Fünfer rein, für 5 Euro. Bundesweit machen da 700 Kinos mit. In Bayern zum Beispiel das Matheser in München, das CineStar in Erlangen oder auch das Kinopolis in Landshut.
12: Viel Spaß! 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
2: Servus, und wir starten in der Dauerbaustelle auf der A7 Fulda Richtung Würzburg zwischen dem Fuldaer Dreieck und Bad Brückenau Wildflecken. Hier 9 Kilometer Stau aktuell. Unsere Antenne Bayern Echtzeitmessung sagt, dass Sie hier 21 Minuten mehr einplanen müssen. Wir bleiben auf der A7, diesmal der Abschnitt Füssenreute Richtung Ulm zwischen Illertissen und dem Dreikitty Stetten. Hier Bauarbeiten, 11 Kilometer zähfließender Verkehr, 13 Minuten euer Zeitverlust. Die Gegenrichtung A7 Ulm Richtung Füssenreute zwischen dem Dreikitty Stetten und Altenstadt an der Iller. Hier sind es 12 Kilometer Stau, aktuell 16 Minuten euer Zeitverlust. Und frische Info aus dem Antenne Bayern und ADAC Verkehrsflieger, die kommt von der A8 München Richtung Salzburg zwischen Traunstein und Anger in der Wanderbaustelle. 9 Kilometer Stau aktuell, hier kommen 41 Minuten obendrauf. Die neuesten Blitzer bayernweit, nur bei uns, Christian.
15: Auf der A96 in Fahrtrichtung München, kurz vor der Ausfahrt Hansberg-Ost, wird gerade aufgebaut.
2: Dankeschön fürs Melden. Noch ein Blitzer in Burghausen in der Berghammerstraße und in Schwaben auf der B10 Höhe von Neu-Ulm. Hier ist Tempo 120. Und wenn ihr noch was gesehen habt, Staus oder Blitzer, dann sagt uns gerne kostenlos Bescheid. Ruft uns einfach an 0800 994 9000.
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12: Und mit Flashbacks aus den 90ern. Millennium Hits für euch. Und mit den Hits von heute. Schönen Samstag.

0: Kato und John, turn the lights off, gleich bei mir, Pink.
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0: Familienunternehmen sind einfach ein echt wichtiger Pfeiler für die bayerische Wirtschaft. So zum Beispiel auch Fahrradstadler aus Regensburg, die feiern 90.
2: 1936 in der Regensburger Altstadt stellt Josef Stadler sein erstes Rad vor den kleinen Laden. Mehr Traum als Unternehmen, aber mit dem festen Glauben, dass Mobilität Freiheit bedeutet. Geschäftsführer Peter Glötzl Stadler, der Mann seiner Enkelin, blickt zurück, wie alles begann.
3: Mit motorisierten Fahrzeugen, mit Fahrrädern, mit Nähmaschinen, mit Kinderwägen etc. Und der große nächste Schritt ist dann in die 70er Jahre entstanden und wurde hier in Regensburg auch umgesetzt. Es wurde auf einer sehr großen Fläche das Produkt Fahrrad präsentiert.
2: Angetrieben von Helmut Stadler, Josefs Sohn, der wagt das, was damals verrückt klingt. Ein gigantisches Zweiradcenter, 7500 Quadratmeter, das ist mehr als ein Fußballfeld. Eine permanente Messe, lange bevor andere an solche Dimensionen denken. Aus dem Laden wird eine Marke, entwickelt sich weiter. Mittlerweile sind sogar Urenkelin und Urenkel von Josef Stadler im Unternehmen. Und genau das ist das Erfolgsgeheimnis von Traditionsunternehmen: Trends erkennen und weiterführen. Aber immer mit dem gleichen Kern. Einer bayerischen Familie, die seit 90 Jahren für das Gleiche brennt: Menschen aufs Rad zu bringen.
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19: Servus, und wir sind wieder für euch in der Luft und beobachten den Reiseverkehr von oben in unserem Cockpit. Im Antenne Bayern und ADAC Verkehrsflieger sitzt unser Staupilot Robert Sandler. Servus.
20: Mein Blick ist auf die

0: A8 München in Fahrtrichtung Salzburg. Grundsätzlich ist festzustellen, dass das Verkehrsaufkommen etwas geringer ist als noch vor 2-3 Stunden. Allerdings ändert es nicht an der Tatsache, dass vor dem Grenzübergang Salzburg aufgrund der Baustelle bei Neukirchen ab Traunstein-Siegsdorf man eingebremst wird. Das heißt also, hier für diesen Streckenabschnitt Traunstein-Siegsdorf bis Neukirchen muss man eine knappe halbe Stunde mehr an Zeit in die Fahrzeit mit einberechnen.
1: Dankeschön ins Cockpit. Wir hören dich gleich wieder, Robert, und schauen noch auf die A7 Ulm Richtung Füssen. Heute zwischen den drei Kittistädten und Altenstadt an der Iller. Hier haben wir gerade 11 Kilometer Stau. 17 Minuten kommen oben drauf, sagt unsere Antenne bei einer Echtzeitmessung. Und bitte Vorsicht auf der A8 Stuttgart-München zwischen Adels und Odelshausen in beiden Richtungen. Hier sind drei Rinder ausgebüxt, befinden sich außerhalb vom Weidezaun und sind irgendwo entlang der Fahrbahn unterwegs. Also bitte passt hier ganz besonders gut auf. Die neuesten Blitzer bayernweit nur bei uns. In Würzburg wird geblitzt auf der B19, außerdem in Augsburg in der Bürgermeister-Ulrich-Straße und auf der B307 bei Kreuth. 70 sind hier erlaubt. Wenn ihr noch was gesehen habt, Staus oder Blitzer, dann sagt uns gerne kostenlos Bescheid. 0800 994 9000.
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3: Das wünsche ich euch. Gleich ist es 14 Uhr, also wenn ihr noch

0: Alicia Keys fire. Und Girl on Fire auf Antenne Bayern. Gleich bei mir die neue von Nico Santos.
1: Danke, danke, danke.
0: So klingt das, wenn plötzlich 14.000 Euro mehr auf dem Konto sind. 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Yeah.
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0: Und damit hat sie mal eben 14.000 klar gemacht und die sind bei ihr richtig gut aufgehoben, denn
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0: Ja, dann doppelt. Herzlichen Glückwunsch nach Niederbayern und am Montag geht's weiter. Der Jackpot ist wieder aufgeladen und natürlich hat Laika Moser schon ein neues geheimes Geräusch auf Lager. Schon eine Idee? Okay, einmal noch, oder? Habt ihr eine Ahnung? Am Montag ist diese Ahnung vielleicht 10.000 Euro wert. 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
1: Nico Santos, Why Don't You Stay?
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0: zurück aus den Ferien. Und gleich mittendrin im neuen Programm von Antenne Bayern.
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2: 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Jeder Dritte in Bayern will, dass sie fällt. Wir haben erfahren, dass inzwischen jeder Dritte in Bayern sagt, Söder wäre der bessere Bundeskanzler. Und zum Start ins neue Schuljahr gibt es überraschende Antworten zur Frage, sollen die bayerischen Schüler zurück zu Stift und Schulbuch statt Tablets und Laptops?
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2: 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Bis dahin, schönes Wochenende. Eure Juliette Marischka.
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17: Samstagnachmittag. Bis zu 25 Grad sind noch drin. Dazu wechseln sich Wolken und Sonne ab. In Dinkelsbühl, in Mittelfranken und in Bodenwöhr in der Oberpfalz 21. 20 Grad hat es in Waging am See in Oberbayern. Heute Nacht geht es runter auf bis zu 6 Grad. Brrr. Morgen im Süden noch Sonne, dann bringt ein auffrischender Wind Wolken zu uns. Erst nach Franken, später dann auch südlich der Donau. Aber die Temperaturen bleiben mild.
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11: um 14 Uhr mit Yves Simon. Einen schönen Samstag euch. Schauen wir direkt in die zweite Fußball-Bundesliga. Das Fürther Kleeblatt spielt beim VfL Bochum. Pokalspiel reloaded quasi. Die zwei haben ja erst vor 3 Wochen gegeneinander gespielt. Jetzt aber steht die Liga auf dem Programm und auch da tut sich Fürth bisher sehr schwer. Das Kleeblatt liegt zur Halbzeit mit 0:1 hinten. Heute startet in Traunstein zum ersten Mal das Straßenkunstfestival Buntes Pflaster, bei dem viele Künstler zeigen, was sie so drauf haben. Mitmachen, das geht natürlich auch. Als Highlight ist am späten Nachmittag ein Weltrekordversuch geplant. Bayern-Reporter Oskar Otten in Oberbayern.
18: Und der hat's in sich. Slackliner Friedi Kühne wird hier in Traunstein in 30 Metern Höhe auf einem zwischen dem Jackelturm und der Oswaldkirche gespannten Seil über den Stadtplatz balancieren. Und es wird noch krasser, er nimmt auch noch 3 Flaschen alkoholfreies Bier in der Tragetasche mit und schenkt die oben auf der Slackline in Gläser ein. Quasi der höchste und längste Bierlieferservice der Welt.
11: Also ab 4:30 wird's dann spannend. Augenarzt, HNO oder gar zum Neurologen. Dort einen Termin zu kriegen beim Facharzt, das ist für Kassenpatienten ähnlich unwahrscheinlich, gerade wie billig tanken oder sogar ein Flug zum Mond. Kassenärztechef Gassen will das aber ändern. Er hat in Aussicht gestellt, dass es in medizinisch dringenden Notfällen in Zukunft schneller einen Termin geben könnte. Innerhalb einer Woche hält er für realistisch, wie er der Bild gesagt hat. Dafür braucht es aber klar mehr Geld. Woher das kommen soll, das ist unklar. Mehr arbeiten, so wie es Kanzler Merz regelmäßig fordert, kein Problem. Das sagt eine Mehrheit der Beschäftigten in Deutschland. Aber nur, wenn die Rahmenbedingungen dafür stimmen. Zum Beispiel die Bezahlung, wie aus einer Studie im Auftrag des Jobportals Indeed hervorgeht. 3/4 der Befragten arbeiten sowieso schon mehr, als in ihrem Arbeitsvertrag steht. Wohnen, Leben, Reisen ist schließlich alles teurer geworden, geben die meisten an. Das trendet gerade online. Es ist Matchday. Der FC Augsburg schwört seine Fans mit einem entsprechenden Beitrag heute bei Insta schon mal auf die Partie gegen Leverkusen ein. Darauf zu sehen ein jubelnder Fabian Rieder. Fans hoffen in den Kommentaren auf Tore von ihm oder egal wem. Hauptsache die Kugel landet im Gehäuse der Werkself. Der FCA selbst gibt als Devise für das heutige Spiel aus: weiterhin keine Zähler an unsere Gegner abgeben. So steht's unter dem Beitrag. Und wenn wir uns die Tabelle anschauen, da stehen die Schwaben ganz, ganz oben. Ob es dabei bleibt, das erfahren wir ab 3:30.
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20: Servus, und wir holen uns das nächste Update aus der Luft. Unser Antenne Bayern und ADAC Verkehrsflieger ist unterwegs und beobachtet den Rückreiseverkehr von oben. Unser Staupilot ist Robert Sandler. Servus.
21: Aus dem Cockpit folgende Info zur A8 München-Salzburg. Generell sehe ich nach unten und stelle fest, der Reiseverkehr normalisiert sich mittlerweile in beiden Richtungen. Das heißt also in Richtung München zwischen Inntal 3 und dem Autobahnkreuz München Süd keine Behinderung. In der Gegenrichtung gibt es eine kleine Behinderung, und zwar nach der Anschlussstelle Weihern. In der Zufahrt zum Irschenberg wird man etwas eingebremst. Das heißt also, bergab in die Leitzachsenke, da dauert es ein bisschen. Heißt also, hier für diesen Streckenabschnitt braucht man etwa 10 Minuten mehr an Fahrzeit.
20: Dankeschön ins Cockpit, und dann schauen wir noch auf die A7 Würzburg Richtung Fulda. Hier ein Unfall zwischen Kramstadtzer Wald und dem Dreieck Schweinfurt-Werneck. Bitte passt auf, die Unfallstelle ist nicht gesichert. In der Gegenrichtung A7 Fulda Richtung Würzburg zwischen dem Fuldaer Dreieck und Bad Brückenau Wildflecken. Hier die Dauerbaustelle mit 9 Kilometer Stau. Immer noch, unsere Antenne Bayern Echtzeitmessung sagt, 25 Minuten kommen hier oben drauf. A8 München Richtung Salzburg zwischen Traunstein und Anger. Hier auch Bauarbeiten, 7 Kilometer Stau, 27 Minuten neuer Zeitverlust aktuell. Die neuesten Blitzer bayernweit. Nur bei uns in Freising wird geblitzt, in der Acheringer Hauptstraße. Außerdem in Augsburg in der Meraner Straße, und die B13 ist mit dabei. Der Blitzer in Lenggries, 70 sind hier erlaubt. Wenn ihr noch was gesehen habt, Staus oder Blitzer, dann sagt uns gerne kostenlos Bescheid. 0800 994 9000.
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19: Schönen Samstag wünsche ich euch. Gleich mit diesem Flashback aus den 90ern. Einen Millennium-Hit von Melanie C. This could be the first.

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0: kleine Challenge. 7 Kandidaten aus Bayern, die treten gegeneinander an in der neuen olympischen Disziplin Küche gewinnen durch Handauflegen. Was ist da denn los? Unser Azubi Basti vom Antenne Bayern Team ist vor Ort. Basti, wie ist die Lage bei euch? Erzähl.
1: Ja, servus Kathi. Wir sind in Parsdorf beim Segmüller und wir sind jetzt schon mehr als 3 Stunden da vor Ort und es ist wirklich knackig. Ich habe einen jungen Mann, der hat eine wunderbare Geschichte und den stelle ich dir kurz vor.
2: Wir dürfen seinen Namen nicht sagen. Wieso nicht?
3: Ja, die Küche ist für meine Eltern gedacht und die wissen nichts davon. Ich dachte mir, das ist eine größere Überraschung, wenn sie davon nichts wissen.
1: Und eine Frau, die ist super selbstbewusst gewesen. Marina, was hast du gemacht?
4: Ich habe einfach schon mal eine Wand rausgerissen, um Platz für die Küche zu schaffen.
1: Sehr gut. Wer zirkt am längsten durch, hat die Hand am längsten drauf und holt sich eine Küche im Wert von 30.000 Euro. Los, sind alle dabei. Es feiert auf jeden Fall nicht am Selbstbewusstsein, Kathi. Ich bin sehr gespannt, wer am Ende Last Man Standing oder Last Woman Standing ist.
0: Ja, da sind wir alle gespannt, wie lange die Kandidaten durchhalten. Danke dir, Basti. Wir sagen toi, toi, toi. Unser Antenne Bayern Team ist auch vor Ort. Und wenn ihr wollt, schaut gerne vorbei. Heute und morgen großes Familienfest und die Frage, wer holt sich die Küche und vor allem wann? Jetzt weiter mit noch mehr Musik auf Antenne Bayern. Wir gehen ins Jahr 2013. Hier sind wir, Steve.

0: 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Martin Garrix und Ed Sheeran. 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
18: Hey, geht's euch auch so? Wenn eine Nummer bei euch anruft, die ihr nicht kennt, bin ich erstmal vorsichtig. Da muss man echt aufpassen. Manchmal ruft aber auch jemand von der Marktforschung an. Und da geht's nur um eure Meinung. Zum Beispiel, wie oft hört ihr Radio oder was wollt ihr im Radio gerne hören? Die rufen immer mit einer Nummer an, die euch auf dem Display angezeigt wird. Und ganz wichtig, die wollen garantiert kein Geld von euch, sondern wirklich nur Antworten zu eurer Mediennutzung. Also, macht mit. Ich hab's auch schon gemacht.
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20: Servus, unser Antenne Bayern und ADAC Verkehrsflieger hat den Rückreiseverkehr im Blick für euch aus der Vogelperspektive. Und jetzt schalten wir wieder rauf ins Cockpit. Hier ist unser Staupilot Robert Sandler. Servus.
21: Ja, servus Markus. Aus dem Cockpit wieder die Info und zwar zur A99 der Ostumgehung München in Fahrtrichtung Nürnberg. Ich habe nämlich gerade aus dem Cockpit gesehen, dass die Einfahrt in die Raststätte Vaterstetten Ost durch abgestellte LKW sehr eng ist. Das heißt also hier bitte vorsichtig ranfahren an die Einfahrt zur Raststätte Vaterstetten Ost. Und im weiteren Verlauf in Richtung Nürnberg ab dem Autobahnkreuz München Nord bis zur Anschlussstelle Garching Süd aufgrund der Baustelle 3 Kilometer Stau und zwar auch deshalb, weil man kommt hier fünfspurig an und wird auf 3 Spuren verengt dann und damit gibt es also hier diese kleine Bremsmanöver, die dann zu diesem Stau führen. Das war's aus dem Cockpit und damit wieder zurück zu dir ins Studio.
20: Dankeschön nach oben. Wir hören dich gleich wieder, Robert. Schauen wir noch auf die A7.

0: Würzburg Richtung Fulda. Hier haben wir eine ungesicherte Unfallstelle zwischen Kramstadtzer Wald und dem Dreieck Schweinfurt-Werneck. Es staut sich hier auch schon. 4 Kilometer sind es aktuell. 22 Minuten on top, sagt unsere Antenne Bayern Echtzeitmessung. Gehen wir auf die A8 München Richtung Salzburg zwischen Traunstein und Anger. Die Dauerbaustelle hier mit 7 Kilometer Stau, 21 Minuten aktuell euer Zeitverlust. Und frisch dazugekommen ein Unfall auf der A93 Weiden Richtung Regensburg zwischen Schwarzenfeld und Schwandorf Nord in der Baustelle ausgerechnet. Passt bitte auf, die Unfallstelle ist auch hier noch nicht gesichert und hier liegen mehrere Leitbarken auf der Straße. Die neuesten Blitzer bayernweit nur bei uns. Geblitzt wird auf der A8 Höhe Gersthofen, hier ist Tempo 120. Außerdem in Nürnberg in der Bayernstraße und auf der B11 in Grafling. Und wenn ihr noch was gesehen habt, Staus oder Blitzer, dann sagt uns gerne kostenlos Bescheid. 0800 994 9000.
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2: Und ich wünsche euch ein entspanntes Wochenende. Ich hoffe, ihr könnt, bevor dann, wie man so schön sagt, der Ernst des Lebens wieder losgeht nächste Woche nach den großen Sommerferien, ihr könnt dieses Wochenende noch nutzen, um ein bisschen runterzukommen, nochmal durchzuschnaufen und ordentlich aufzutanken für die neue Schulsaison. Und natürlich für viele auch geht's das erste Mal in die neue Arbeitswoche. Wir begleiten euch durch euer Wochenende jetzt mit Joe und Ed.

Das ist der Samstagnachmittag auf Antenne Bayern, Linkin Park und Lost. Ein schönes Wochenende wünscht euch Kati Kleff. Kommt, wir machen zusammen eine Zeitreise. Wisst ihr noch, wann das ein Hit war? Ich verrate.

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11: Das Antenne Bayern-Wetter. Gruß nach Bad Wörishofen im Allgäu. Da hat es 21 Grad. In Buchhofen in Niederbayern 22. In Goldbach in Unterfranken aktuell 23 Grad. Es geht mit Wolken und Sonne durch den Nachmittag. Heute Nacht wird es, ich kann es nicht anders sagen, kalt. Bei 13 bis gerade mal 6 Grad. Wir beginnen den Sonntag mit Sonne. Dann kommt Wind dazu. Später Schauer erst in Franken und dann südlich der Donau. Die Temperaturen ähnlich wie heute.
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13: Um 15 Uhr mit Yves Simon. Einen schönen Samstag euch und einen erfolgreichen mit Blick auf den FC Augsburg. Die Schwaben, die spielen ja gleich gegen Leverkusen in der Fußball-Bundesliga und es stellt sich ernsthaft die Frage, wer ist denn da eigentlich Favorit? Vom Name her Leverkusen würden jetzt viele sagen, aber beim Blick auf die Tabelle, da sehen wir, von Platz 1 grüßt Augsburg und den ersten Platz, den will man natürlich auch verteidigen. FCA-Trainer Manuel Baum ist ganz gelassen, auch wenn es doch mal schlecht läuft. Sollte.
14: Ich finde, wir haben von 4 Halbzeiten 3 gute, eine nicht gute. Und das Schöne an dem Ganzen ist ja, was das Spiel halt vor allem angeht, dass wir uns selber auch bewiesen haben, dass wir, wenn es nicht gut läuft, trotzdem an uns weiter glauben und sogar in der Halbzeit in der Bundesliga mal 4 Tore schießen können.
13: Ja, so wie letzte Woche in Frankfurt. Anpfiff gegen Leverkusen jetzt gleich um 3:30. Und jetzt schauen wir auch schnell noch in die zweite Liga. Dann da ist das Spiel zwischen Bochum Fürth jetzt aus. 1:1 ist es ausgegangen. Platz 9 heißt das für die Spielvereinigung. 5 Punkte alles in allem. So langsam geht es auf die kühle Jahreszeit zu und da checken viele von uns auch gerne mal den Heizölstand im Keller. Kaufen oder noch warten, heißt es dann. Momentan deutet aber wenig darauf hin, dass Heizöl wirklich günstiger wird. Saudi-Arabien hat jetzt nach Drohnenangriffen auch noch eine wichtige Ölpipeline vom Netz genommen. Dabei wurden auch Menschen verletzt. Die Attacken sollen von irakischem Gebiet aus gestartet worden sein und werden jetzt erstmal untersucht. Es sind Kreaturen aus einer anderen Zeit, die Millionen von uns immer noch in ihren Bann ziehen. Dinosaurier. Im Norden der USA haben Forschende jetzt Schrittspuren eines Tyrannosaurus Rex entdeckt, die nach Angaben mehr als 66 Millionen Jahre alt sind, also unvorstellbar. Durch den Abstand der Schritte und auch der Größe der Abdrücke ergibt sich, dass der T-Rex von damals allein eine Hüfthöhe von mehr als 4 Metern hatte. Das trendet gerade online. Vincent Wagner, das ist der Trainer von Bundesliga-Aufsteiger SV Elversberg, der darf morgen beim Spiel der Spiele für die Saarländer gegen den FC Bayern doch an der Seitenlinie stehen. Das DFB-Sportgericht hat seine gelb-rote Karte von der Partie in Gladbach aufgehoben. Schiri Pedersen hat seinen Fehler eingestanden. Bayern-Coach Kompany hat auch schon reagiert. Er freut sich, dass er seinen Kollegen vor dem Spiel am Spielfeldrand morgen dann kennenlernen darf.
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8: Servus, und unser Antenne Bayern und ADAC Verkehrsflieger ist auch jetzt zum Endspurt der Sommerferien bei euch. Holen wir uns das nächste Update und gehen rauf ins Cockpit zu unserem Staupiloten. Hier ist Robert Sandler. Servus.
9: Ja, servus Markus. Ich habe nochmal die A8 München-Salzburg im Abschnitt zwischen Inntal-Dreieck und Grenze Salzburg abgeflogen. Der Reiseverkehr hat sich mittlerweile normalisiert, sowohl in Fahrtrichtung München als auch in gewisser Weise in Richtung Salzburg. Dort behindert allerdings eine Baustelle unmittelbar nach der Anschlussstelle Neukirchen den Verkehr in Richtung Salzburg. Das heißt, hier hat man etwa 20 bis 25 Minuten mehr an Fahrzeit einzurechnen. Das Ganze ist aber auch so, dass ab der Anschlussstelle Traunstein-Siegsdorf-Ost viele die Autobahn verlassen in Richtung Inzell, um möglicherweise den Stau zu umfahren. Also der Bereich der Anschlussstelle Traunstein-Siegsdorf-Ost ist momentan überlastet. Das als letzte Info aus dem Cockpit und damit wieder zurück zu dir ins Studio.
8: Danke, Robert. Ja, und das gilt auch für die anderen Strecken. Es wird jetzt langsam erkennbar weniger. Wir haben noch die A7 mit dabei, Fulda Richtung Würzburg zwischen dem Fuldaer Dreieck und Bad Brückenau Wildflecken. Hier die Dauerbaustelle, der Grund für 9 Kilometer Stau aktuell. 19 Minuten kommen obendrauf laut unserer Antenne Bayern Echtzeitmessung. Und wir haben die A9 Berlin Richtung Nürnberg zwischen Markt Schorgast und dem Dreieck Bayreuth-Kulmbach. Bauarbeiten hier, 6 Kilometer Stau, eine Viertelstunde dauert es länger. Die neuesten Blitzer bayernweit nur bei uns. Auf der B12 wird geblitzt bei Germeringen, außerdem in Augsburg in der Bürgermeister-Ulrich-Straße und in Fronten in der Allgäuer-Straße. Wenn ihr noch was gesehen habt, Staus oder Blitzer, dann immer her damit, kostenlos 0800 994 9000.
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11: Und einen schönen Samstagnachmittag. Mit diesem Flashback gleich aus den 90ern. Die Millennium-Hits. Und natürlich jede Menge Hits von heute. Diesen hier zum Beispiel.

0: Daniel Schulte auf Antenne Bayern und 5 a.m. 5 Uhr morgens in der Früh. Das ist hoffentlich nicht ganz die Zeit, zu der ihr lieben Schülerinnen und Schüler in Bayern, ab der nächsten Woche dann wieder in der Früh raus müsst. Aber trotzdem, es geht wieder los. Ja, 3 Tage noch. Genießt die letzten Tage in den Sommerferien. Dann geht's ab in die Schule. Luisa ist Grundschullehrerin in Neufahren bei Freising. Auf was freust du dich als Lehrerin?
1: Ich freue mich am meisten, dass ich wieder einen geregelten Tagesablauf habe, meine Kinder zu sehen und das Strahlen in den Augen, wenn sie was Neues von mir lernen.
0: Das ist richtig, richtig süß. Gibt es denn für dich auch einen ganz besonderen Moment, an den du dich gerne zurückerinnerst?
1: Das war das Schullandheim und viele konnten nicht schlafen. Und ich habe mich halt dann mit in die Betten gelegt und habe mit den Kindern geredet, habe dann gefragt, was wir alles heute erlebt haben, was wir morgen erleben und was sie jetzt bisher am schönsten fanden, um sie halt abzulenken, dass sie halt nicht zu Hause sind. Und es hat ihnen total geholfen, dass sie danach auch gut einschlafen konnten. Und ich fand es so schön, dass ich da helfen konnte.
0: Dich hätte ich auch gerne gehabt als Grundschullehrerin. Danke dir, Luisa. Super süße Geschichte. Euch dann nächste Woche einen schönen Schulstart. Auch mit den Sporties. Hier ist das

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15: Eine Minute nach halb vier, das Antenne Bayern Verkehrszentrum. Wir wollen, dass ihr gut ankommt mit Markus Lukas.
16: Servus, und wir haben die Dauerbaustelle auf der A7 Fulda Richtung Würzburg zwischen dem Fuldaer Dreieck und Bad Brückenau Wildflecken. Hier immer noch 8 Kilometer Stau übrig. 22 Minuten müsst ihr mehr einplanen, laut unserer Antenne Bayern Echtzeitmessung. Dann haben wir die Wanderbaustelle auf der A8 München Richtung Salzburg zwischen Traunstein und Anger. Hier 5 Kilometer Stau, 14 Minuten euer Zeitverlust aktuell. A9 Berlin Richtung Nürnberg zwischen Markt Schorgast und dem Dreieck Bayreuth-Kulmbach. 4 Kilometer Stau, 18 Minuten im Moment euer Zeitverlust. Und bitte Vorsicht auf der A93 Weiden Richtung Hof. In der Ausfahrt Schönwald, da ist ein Pannen-LKW liegen geblieben, steht da jetzt ganz unpraktisch auf der Straße und blockiert die ganze Ausfahrt. Also passt ihr bitte auf. Die neuesten Blitzer, bayernweit, nur bei uns.
17: Hallo, steht ein Blitzer auf der Startstraße zwischen Schmidmühl.

0: und Kalmünz. In der Bushaltestelle wird in beide Richtungen geblitzt. Das ist 50.
1: Danke dir fürs Melden. Dann haben wir noch einen Blitzer auf der B14 bei Hempfenfeld und auf der A96 Höhe Landsberg am Lech. Hier ist Tempo 120. Und wenn ihr noch was gesehen habt, Staus oder Blitzer, dann immer her damit. Kostenlos melden 0800 994 9000.
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3: Samstagnachmittag. Ich wünsche euch eine entspannte Zeit. Allen bayerischen Schülerinnen und Schülern nochmal ein letztes Aufbäumen und Durchschnaufen. Das war's dann nächste Woche, Mitte nächster Woche in die nächste Schulsaison geht. Wir freuen uns, dass wir

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12: Das Antenne Bayern-Wetter an diesem Samstagnachmittag mit einem Mix aus Wolken und Sonne geht's Richtung Abend. In Furtenwald, in der Oberpfalz, in Karlsfeld, in Oberbayern und in Breitengüßbach in Oberfranken hat's jeweils 22 Grad. Heute Nacht 13 bis 6. Morgen erst im Süden noch freundlich, aber dann kommen immer mehr Wolken rein. Später dann schauerartiger Regen. Temperaturen ähnlich wie heute.
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13: Um 16 Uhr mit Yves Simon. Einen schönen Samstag euch. In der Fußball-Bundesliga laufen die Samstagspartien und der FC Augsburg grüßt von der Tabellenspitze. Die Schwaben haben in den ersten zwei Spielen nicht einen Punkt ihren Gegnern überlassen und daran soll sich auch heute nichts ändern. Der Gegner ist mit Leverkusen aber kein leichter. Eine halbe Stunde ist auch schon rum und die Augsburger laufen gerade einem 0:1 Rückstand hinterher. Die Werkself ist bisher einfach effektiver vorm Tor und auch aktiver. Schauen wir noch in die zweite Liga. Da haben sich Fürth und Bochum 1:1 getrennt. Damit ist das Kleeblatt mit 5 Punkten auf Platz 9 hochgeklettert. Bei uns in Bayern sind im letzten Jahr über 20.000 Fahrraddiebstähle angezeigt worden. Die Zahl geht zwar leicht zurück, ist aber immer noch hoch. Bayern-Reporter Leon Stojanovic in der Oberpfalz.
14: Einzelne Polizeipräsidien werden jetzt aktiv gegen Radeldiebe. Zum Beispiel in der Oberpfalz. Hier testen die Beamten jetzt sogenannte Lockräder mit GPS-Sensor. Wer so ein Fahrrad also mitnimmt, der kann geortet werden. 5 Diebe konnten so schon verfolgt und festgenommen werden. Auch die Polizei in Unterfranken denkt jetzt über solche GPS-Lockräder nach.
13: Letztes Wochenende der bayerischen Schulferien und da ist es natürlich eine blöde Idee, einen wichtigen Tunnel für die Rückreise aus dem Süden zu sperren. Trotzdem war der Pfändertunnel bei Bregenz heute früh eine ganze Stunde lang dicht. Schuld waren aber keine ungünstig geplanten Bauarbeiten, sondern ein überhitzter LKW-Anhänger. Die Bremsen haben blockiert und deswegen mussten wegen des vielen Rauchs beide Röhren zwischenzeitlich gesperrt werden. Bundesjustizministerin Hubig will Vermieter, die die Mietpreisbremse umgehen, härter bestrafen. Statt nur die zu viel gezahlte Miete zurückzuzahlen, sollen demnächst dann auch noch Bußgelder und strengere Regeln gegen Mietwucher greifen. Eine Expertengruppe arbeitet auch schon an konkreten Vorschlägen, wie das Ganze ablaufen soll. Das Ziel jedenfalls weniger Schlupflöcher und mehr Schutz für die Mieter. Das trendet gerade online. Eine legendäre Filmszene geht gerade viral. Zwei Schwestern aus den USA haben die berühmte Hebefigur aus Dirty Dancing nachgestellt mit einem überraschenden Erfolg. Ihr Video sorgt im Netz für jede Menge Aufmerksamkeit und sie wurde auch schon millionenfach geliked. Die beiden Schwestern zeigen dabei, dass diese ikonische Szene auch abseits der Tanzfläche immer noch für Begeisterung sorgt und Dirty Dancing hat ja auch immer noch riesige Abrufzahlen bei den Streamingportalen.
12: Und jeder bleibt bitte in seinem Tanzbereich. Vielen Dank. Das Antenne Bayern Verkehrszentrum. Wir wollen, dass ihr gut ankommt. Momentan reibungsloser Verkehr im Sendegebiet. Wir haben nur Blockabfertigung. Einmal auf der A7 Ulm Richtung Füssenreute am Reinhardshoftunnel und auch am Grenztunnel Füssen. Also hier kann es zwischendurch mal vielleicht ein bisschen stoppen. Die neuesten Witze bayernweit nur bei uns stehen in Nürnberg, in der Bayernstraße, in Schwandorf, in der Oberpfalz, in der Bellstraße und auf der B299 Höhe Weinmichel. Wenn ihr was entdeckt, Staus oder Blitzer, gebt uns gerne kostenlos Bescheid. 0800 994 9000.
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12: Schönen Samstag, ihr Lieben. Gleich mit diesem Flashback aus den 90ern von den Backstreet Boys.

ihre Tochter Willow Sage, Cover Me in Sunshine. Das ist der Samstagnachmittag auf Antenne Bayern mit Kati Kleff. Letztes Ferienwochenende bei uns im Freistaat. Einatmen, ausatmen, tiefes Om. Liebe Eltern, vor euch liegt, wie so oft, vielleicht habt ihr es auch schon hinter euch, die härteste Challenge.

0: heute farblich sortieren natürlich. Die bayerischen Schreibwarengeschäfte sind voll Panik auf den Gängen und mittendrin ist Eva aus Vilsbiburg. Sie ist die Königin der Bleistifte und Lineale, DIN A4, 5, 6, 7 Hefte, Spitzer und natürlich Zeichenblöcke. Eva, du bist die Klangschale und Hilfe für alle Eltern. Wie machst du das?
1: Die kommen gar nicht mit. Ich gehe mit denen mit dem Korb und mit der Liste an das Regal. Wir sammeln das innerhalb 5-6 Minuten zusammen und die sagen dann, warst du schon.
0: Du gute Seele, weil du die Checkerin bist.
1: Ja. Ich habe Personal verstärkt natürlich auch zum Schulanfang. Wir sind mit T-Shirts gekennzeichnet.
0: Ja, aber Nummer, die müsste man noch nicht ziehen, oder?
1: Aber man kann per WhatsApp zum Beispiel mir schon die Liste fotografieren und das trudelt auch abends ein und dann kriegt ihr am nächsten Tag ihr Körbchen mit dem Namen.
0: Das ist ja ein Mega-Service. Kleiner Trost, nach der Schulmaterialliste kann euch nicht mal mehr die Steuererklärung schauen.

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6: Das Antenne Bayern Verkehrszentrum um 16:30. Wir wollen, dass ihr gut ankommt. Achtung bitte auf der A3 Nürnberg Richtung Würzburg sind zwischen Erlangen-Frauenaurach und Erlangen-West Fahrradfahrer auf der Standspur. 2x Blockabfertigung auf der A7 Ulm Richtung Füssenreute im Reinhardshoftunnel und auch im Grenztunnel Füssen und die A9 Berlin Richtung Nürnberg zwischen Marktschorgast und dem Dreieck Bayreuth-Kulmbach. 5 Kilometer Stau, hier dauert es 11 Minuten länger. Die neuesten Blitzer bayernweit nur bei uns, sie stehen in Berg am Hohen Rhein, dann auf der A96 Höhe Landsberg am Lech und in Nürnberg in der Bayernstraße. Staus und Blitzer immer kostenlos melden 0800 994 9000.
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6: Schönen Start in euren Samstagabend wünsche ich euch. Die letzten Sonnenstrahlen werden noch genutzt, um den Grill anzuwerfen und die Saison möglichst lange herauszuzögern. Und ich meine, es ist ja noch ein absolutes Spätsommerwetter wie aus dem Bilderbuch. Genießt euren Samstagabend mit Antenne Bayern und den besten Hits auf Antenne Bayern. Hier ist Kygo mit Khalid und Griffin. Safe, my love.
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16: 24 Grad noch in Obernburg, am Main, in Unterfranken, in Langwald, am Lech und auch in den Menkhofen in Niederbayern. 22 Grad. Es geht freundlich in diesen Samstagabend. Heute Nacht kühlt es runter auf 13 bis 6 Grad. Morgen im Süden noch länger freundlich. Dann kommen später erst in Franken und später auch südlich der Donau Wolken und auch schauerartiger Regen. Temperaturen wie heute.
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18: Um 17 Uhr mit Yves Simon. Einen schönen Samstag euch. Es ist ein Spiel auf Augenhöhe zwischen dem FC Augsburg und Leverkusen. 70 Minuten sind rum, aber die Augsburger, die führen jetzt mit 2:1. Gerade ist der mutmaßliche Ausgleich der Leverkusener wieder zurückgenommen worden. Es geht wirklich hin und her auf dem Rasen. Erst war die Werkself in Führung gegangen, dann hat Gregoritsch mit seinen 2 Toren nach der Pause aber die Partie für die Schwaben umgebogen. 20 Minuten sind es noch auf der Uhr. Und der FC Bayern München, der ist erst morgen dran. Es geht zu Aufsteiger Elversberg, der bisher alle überrascht hat. In einer Woche beginnt das Münchner Oktoberfest, genau in einer Woche. Bayern-Reporter Stefan Mack in Oberbayern, die Bahn und die Münchner Verkehrsgesellschaft, die wappnen sich schon mal für den Ansturm.
19: Die Deutsche Bahn plant rund 500 zusätzliche oder verlängerte S-Bahn-Fahrten und mehr Personal hier am Hauptbahnhof und an der Hackerbrücke. Am Hauptbahnhof ist wegen der Bauarbeiten im Moment weniger Platz als sonst. Das ist nochmal eine besondere Herausforderung. Die Münchner Verkehrsgesellschaft lässt an allen Wiesentagen Busse und Bahnen rund 9.000 Extrafahrten fahren.
18: US-Präsident Trump ist in Irland eingetroffen. Der Grund für seine Reise ist aber nicht die Politik, sondern ein Golfturnier, die Irish Open. Golffan Trump will da zuschauen. Gespräche mit der irischen Präsidentin sind trotzdem angekündigt und sie finden gerade auch statt. Nicht jeder ist vom Besuch des US-Präsidenten allerdings begeistert. In Dublin, da laufen nämlich Proteste. 3 Fahrer, 4 Führerscheine, aber keiner davon gültig. Auf unterschiedliche Weisen wollten Autofahrer die Polizei überlisten. Besonders dreist in Landshut, da wollte ein 60-Jähriger mit dem Lappen und sogar dem Reisepass seines verstorbenen Vaters durch die Kontrolle durchkommen. Hat nicht geklappt. Auf der A9 bei Hof war ein 21-Jähriger mit einem gefälschten französischen und einem nicht umgeschriebenen indischen Führerschein unterwegs. Auf der A93 ist ein 29-Jähriger zwar mit einer polnischen Fahrerlaubnis unterwegs gewesen, aber die Behörden in Polen haben diesen Führerschein blöderweise für ungültig erklärt, alles aufgeflogen und in allen diesen Fällen wurde die Fahrt beendet. Das trendet gerade online. Comedian Bülent Ceylan, 50 ist er ja inzwischen und das spürt er auch auf der Bühne, wie er jetzt in einem Interview verraten hat. Aus dem Stand einfach Headbangen wie mit 25, das geht nicht mehr. Neben Comedy setzt Ceylan auch auf Musik. Er liebt Heavy Metal und da ist Headbangen natürlich jetzt nicht so unrelevant. Seine Fans raten ihm im Netz vorher ein bisschen warm machen. Das würde auch schon helfen.
16: Das Antenne Bayern Verkehrszentrum. Wir wollen, dass ihr gut ankommt. Es hat sich beruhigt auf den Straßen, aber ein paar Meldungen haben wir noch. Die A3 Nürnberg Richtung Würzburg zwischen Rottendorf und Würzburg-Randers-Acker. Hier ist die Fahrbahn wegen eines defekten PKW auf eine Spur verengt. Eine ungesicherte Unfallstelle auf der A8 München Richtung Salzburg zwischen dem Irschenberg und Bad Aibling. Hier ist die rechte Spur blockiert. Und die B23 Leermoos Richtung Garmisch-Partenkirchen zwischen Griesen und Garmisch-Partenkirchen. 2 Kilometer Stau, 35 Minuten dauert's länger. Die neuesten Blitzer bayernweit nur bei uns. Sie stehen auf der A8 bei Gersthofen, auf der B13 Höhe Lenggries und in Schwandorf in der Bellstraße. Staus und Blitzer kostenlos melden 0800 994 9000.
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16: Gleich bei mir. Flashback aus den 90ern von Rod Stewart. Dieser Millennium-Hit, der wartet auf euch. Und natürlich jede Menge Hits von heute. Hier ist Lady Gaga.
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0: auf Antenne Bayern, gleich Phantom Planet und California. Einen schönen Samstagabend wünscht euch Kati Kleff. So, die ersten 14.000 Euro gehen an Ramona aus Niederbayern.
1: Ja, danke. Ich kann es gar nicht fassen, wie erleichtert das jetzt dann alles wird.
0: Es ist geknackt. Herzlichen Glückwunsch nach Malgersdorf, Ramona. Wir freuen uns mit dir. 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Geräusch Nummer 1 wäre also entzaubert. Und Leica Moser hat natürlich schon direkt das nächste für euch am Start. 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
1: Lauter machen ein Radio, alles andere ausmachen, dass man genau das Geräusch hört. Und dann habt ihr Glück.
0: Jawohl, das geheime Geräusch jeden Morgen stündlich in Guten Morgen Bayern auf Antenne Bayern. Ins Jahr 2002 sind Phantom Planet auf Antenne Bayern, California.

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3: Gleich 5:30, das Antenne Bayern Verkehrszentrum. Wir wollen, dass ihr gut ankommt, recht entspannt auf den Straßen. 3 Meldungen aktuell von der A3 Nürnberg Richtung Würzburg. Zwischen Rottendorf und Würzburg-Randers-Acker ein defekter PKW. Die Fahrbahn ist hier auf eine Spur verengt. A8 München Richtung Salzburg zwischen dem Irschenberg und Bad Aibling. Rechte Spur blockiert eine noch ungesicherte Unfallstelle. Und die B23 Lermoos Richtung Garmisch-Partenkirchen zwischen Griesen und Garmisch-Partenkirchen. 2 Kilometer Stau, da verliert ihr allerdings 42 Minuten. Die neuesten Blitzer bayernweit nur bei uns. Die stehen in Schwaben auf der A8 bei Gersthofen, dann in Oberbayern auf der B13 bei Lengries und in der Oberpfalz in der Bellstraße in Schwandorf. Staus und Blitzer kostenlos melden 0800 994 9000.
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0: Elton John. Hier ist Turn the Lights Off.
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Hier ist das Antenne Bayern Verkehrszentrum. Wir müssen kurz dazwischen gehen. Wir haben eine Geisterfahrerwarnung von der A73 Suhl-Bamberg. Zwischen Eisfeld Süd und Coburg Vorsicht in beiden Richtungen. Hier kommt euch ein Geisterfahrer entgegen. Bitte fahrt nicht nebeneinander, überholt nicht. Antenne Bayern meldet sofort, wenn die Gefahr vorüber ist. A73 Suhl-Bamberg. Zwischen Eisfeld Süd und Coburg hier die Gefahr durch einen Geisterfahrer. Bitte fahrt vorsichtshalber in beiden Richtungen nicht nebeneinander, überholt nicht. Antenne Bayern meldet sofort, wenn die Gefahr vorüber ist.

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9: Das Antenne Bayern-Wetter. Heute Abend ist es recht freundlich draußen, aber schon relativ frisch. Hallstatt in Oberfranken und Bad Aibling in Oberbayern. Da messen wir 22 Grad. Burg Lengenfeld in der Oberpfalz nur 21. Heute Nacht wird es ja relativ kühl. Es geht runter auf bis zu 7 Grad und später kommt dann auch ein bisschen Regen bei uns in Franken an, also im Laufe der Nacht. Morgen dann also Wetter Zweiteilung in Franken, grauer und auch nasser. Im Süden, da bleibt es sonnig, 19 bis 24 Grad.
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9: Um 18 Uhr mit Yves Simon einen schönen Samstag euch. In der Fußball-Bundesliga sind alle Nachmittagspartien jetzt aus und der FC Augsburg bleibt zwar weiterhin ungeschlagen, muss aber die Tabellenführung jetzt abgeben. Die Augsburger haben 2:2 gegen Leverkusen gespielt, der FCA damit jetzt auf Rang 3. Vorbeigezogen ist vor allem Freiburg nach einem beeindruckenden 5:0-Sieg über desolate Gladbacher. Die Freiburger sind damit neuer Tabellenführer. Auf Platz 2 jetzt der BVB, Dortmund besiegt Paderborn mit 3:0. Ansonsten Stuttgart hat eine 1:2 Pleite bei Hoffenheim kassiert. Frankfurt gewinnt mit 3:1 in Mainz und das Abendspiel in einer halben Stunde bestreiten Köln und Bremen. Ja, in der zweiten Bundesliga, da hat heute Fürth schon wieder gegen Bochum gespielt. Das Ganze gerade mal 3 Wochen nach dem Ausscheiden im DFB-Pokal zu Hause gegen den VfL. Heute aber hat das Kleeblatt immerhin auswärts ein 1:1 hinbekommen. Fürth-Trainer Heiko Vogel schildert seine Eindrücke aus der Kabine nach dem Spiel.
10: Die haben die Köpfe hängen lassen, weil sie das Ganze heute mit dem Ergebnis als 2 verlorene Punkte beurteilen. Ob das dann dem Ganzen so gerecht wird, ist mir wurscht, ja, weil das zeigt einfach, wie meine Mannschaft tickt, wie sie denkt. Und ich freue mich schon wieder, wenn wir am Montag wieder weitermachen können mit der Vorbereitung auf die nächste Aufgabe.
9: Ja, und diese nächste Aufgabe ist dann Magdeburg am kommenden Freitag. Kollektive Fassungslosigkeit wegen einer Morddrohung gegen Charlotte Knobloch. Sie ist die Präsidentin der israelischen Kultusgemeinde. Diese Drohung war als Graffiti im Englischen Garten in München aufgesprüht worden. Der Antisemitismusbeauftragte in Bayern, Spänle, sieht jede Grenze überschritten. Die Generalstaatsanwaltschaft in München hat die Ermittlungen aufgenommen. Immer mehr Kinder und Jugendliche fühlen sich erschöpft. Fast die Hälfte der Schülerinnen und Schüler in den Klassen 5 bis 10 hat in einer Umfrage der Krankenkasse DAK über Schlafstörungen geklagt. Fast 70% fühlen sich mindestens einmal pro Woche erschöpft. Kinder- und Jugendärzte wollen auch wissen, woran das liegt. Die Kids daddeln einfach viel zu viel am Handy rum oder auch an Spielekonsolen. Auch die schlechten Ergebnisse der PISA-Schulstudie lassen sich davon ableiten. Davon sind die Ärzte jedenfalls überzeugt. Das trendet gerade online, die Welt aus der Sicht einer Bergziege. In den Alpen haben Forscher eine Bergziege jetzt mit einer Kamera ausgestattet. Also die hängt da wie so eine Kuhglocke vorne dran. Und dadurch konnten sie tagelang ihre Wege und Routen verfolgen. Auf dem Video auf Insta ist zu sehen, wie das Tier an richtig steilen Felshängen runterspringt oder auf dem Bergkamm entlang balanciert. Also das, wenn man könnte, das wäre schon richtig cool. Ziemlich faszinierend auf jeden Fall. Und die User sind auch begeistert. Was für eine grandiose Aufnahme, schreiben sie auf Insta. So, hüpfen wir rüber ins Antenne Bayern Verkehrszentrum. 6:03 haben wir es und die Geisterfahrerwarnung ist jetzt aufgehoben auf der A73 Suhl-Bamberg zwischen Eisfeld Süd und Coburg. Kein Geisterfahrer mehr. Ansonsten A3 Nürnberg Richtung Würzburg zwischen Rottendorf und Würzburg-Randersacker. Hier Bergungsarbeiten, nur eine Spur ist offen. A3 Nürnberg Richtung Passau zwischen Nürnberg-Beringersdorf und Mögeldorf. Hier ein Unfall, ihr werdet an der Unfallstelle vorbeigeleitet. A8 München Richtung Salzburg zwischen dem Irschenberg und Bad Aibling, eine ungesicherte Unfallstelle. A92 München-Deckendorf, Vorsicht zwischen Oberschleißheim und Unterschleißheim, da ist ein Rollstuhlfahrer auf der Fahrbahn. Und die B23 Leermoos Richtung Garmisch-Partenkirchen zwischen Griesen und Garmisch, hier 2 Kilometer Stau. Die neuesten Blitzer bayernweit immer nur bei uns. A96 Höhe Landsberg am Lech, dann schauen wir in die Oberpfalz nach Schwandorf. An der Bellstraße wird geblitzt und B299 bei Weimichel. Staus und Blitzer auch immer gerne kostenlos melden bei uns 0800 994 9000. Gute Fahrt.
0: Schönes Wochenende und diese Songs gibt's gleich. Einen 90er-Flashback. 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
7: 3 Minuten nach 6:30 hier ist das Antenne Bayern Verkehrszentrum mit Yves Simon. Wir wollen, dass ihr gut ankommt. Die A3 Nürnberg Richtung Würzburg zwischen Rottendorf und Würzburg-Randersacker, hier Bergungsarbeiten. A3, anderer Abschnitt zwischen Nürnberg-Beringersdorf und Mögeldorf, Fahrt Richtung Passau. Da haben wir einen Unfall. Ihr werdet hier an der Unfallstelle vorbeigeleitet. Und die B23 Leermoos Richtung Garmisch-Partenkirchen zwischen Griesen und Garmisch-Partenkirchen, hier momentan 2 Kilometer Stau. Die neuesten Blitzer bayernweit gibt es die immer nur bei uns. Oberbayern B301 bei Freising. Dann haben wir einen Blitzer bei Lenggries an der B13 und es wird außerdem geblitzt im Stadtgebiet Nürnberg, Minervastraße. Staus und Blitzer gerne kostenlos melden 0800 994 9000.

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9: Der Blick aufs Antenne Bayern Wetter. Heute Abend ist es trocken an den meisten Stellen bei uns im Land, eigentlich aktuell noch überall. Im Laufe der Nacht wird es dann aber nass. Die Sachen erstmal der Reihe nach. Wir ordnen das Ganze mal Alzenau in Unterfranken 22 Grad gerade gemessen. Landshut Niederbayern 21, Türkheim Schwaben 19. So, später, so gegen morgen, kann es dann in Franken anfangen zu regnen. Es wird kalt, bis zu 6 Grad die Tiefstwerte und morgen dann entlang der Alpen schön, im Norden dagegen mehr Wolken.
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9: Um 19 Uhr mit Yves Simon, guten Abend. Rund 17.000 Menschen sind in München, Regensburg und auch in Bamberg gegen rechts auf die Straße gegangen. Weitere Demonstrationen richten sich gegen die Bundesregierung von Bundeskanzler Merz. Gefordert wurde auch der Rücktritt der Regierenden. An den Demos gegen die Bundesregierung haben sich laut Polizei heute knapp 2.000 Menschen beteiligt. Die Kundgebungen sind weitgehend störungsfrei verlaufen. In Bayern sind im letzten Jahr etwas über 20.000 Fahrräder geklaut worden, immerhin rund 3.000 weniger als im Jahr davor. Die Polizei geht jetzt kreativ gegen die Diebe vor. In der Oberpfalz zum Beispiel, da stehen Lokräder mit GPS-Sendern rum. Mit denen können die Verdächtigen geschnappt werden, wenn sie nicht checken, dass hier ein Tracker am Fahrrad installiert ist. Bayerns Landwirtschaftsministerin Kanniber fordert einen Neustart in der Agrarpolitik. Sie will das Gesetz zur Kennzeichnung der Tierhaltung kippen und die Bauern spürbar entlasten mit einfacheren Düngeregeln, zum Beispiel Ausnahmen bei der EU-Entwaldungsverordnung oder auch mit einer verlässlich finanzierten EU-Agrarpolitik. US-Präsident Trump hat bei seinem Besuch in Irland für große Aufregung heute gesorgt. Er will eine irische Wiedervereinigung sehen. Das hat Trump nach einem Treffen mit dem irischen Regierungschef Martin in Dublin gesagt. Wenn es irgendwann sowieso passiert, meint Trump, warum denn jetzt nicht gleich? Antenne Bayern-Reporter Philipp Detlefs.
10: Eine Wiedervereinigung wäre ein großer Erfolg, auf den alle stolz sein könnten, sagte Trump. Die Teilung der irischen Insel besteht seit mehr als 100 Jahren und war über Jahrzehnte Auslöser blutiger Konflikte. Während Irland eine unabhängige Republik wurde, blieb Nordirland Teil des Vereinigten Königreichs. Das Karfreitagsabkommen regelt, unter welchen Voraussetzungen über eine Vereinigung abgestimmt werden kann.
9: Die deutsche Basketballnationalmannschaft der Frauen hat ihr Weltmeisterschaftshalbfinale in Berlin klar verloren gegen Top-Team Frankreich mit 64-86. Die starke Serie ist damit erstmal gestoppt. Trotzdem lebt der Traum vom Edelmetall weiter, denn am Sonntag, da geht's dann im Spiel um Platz 3 gegen die USA oder Spanien. Eine Revanche für die Auftaktklatsche gegen Spanien wäre also sogar noch drin im Turnier. Das trendet gerade online, das 2:2 des FC Augsburg gegen Leverkusen. Die Schwaben haben sich teuer gegen die Werkself verkauft. Leverkusen hat nur mit Mühe noch den Ausgleich kurz vor Schluss geschafft. Allein deswegen hadern die Fans im Netz natürlich. Und auch, weil die Tabelle jetzt nicht mehr ganz so schön ausschaut. Augsburg ist auf Platz 3 abgerutscht. Aber sagen wir es mal so, wäre die Saison rum, Champions League spielen, das wäre doch auch akzeptabel. Die Bayern können morgen übrigens nur mit einem Sieg an den Augsburgern vorbeiziehen und auch nur mit einem deutlichen Sieg, wenn die Bayern 3 Tore mehr schießen als Elversberg. Und die Saarländer haben ja in den ersten beiden Spielen gezeigt, was sie drauf haben. Also da werden es die Bayern morgen nicht leicht haben. 7:03, wir schauen ins Antenne Bayern Verkehrszentrum. Wir wollen, dass ihr gut ankommt. A3 Nürnberg Richtung Passau zwischen Nürnberg-Beringersdorf und Nürnberg-Mögeldorf. Hier ein Unfall. Das war's aber auch schon. Die neuesten Blitzer bayernweit nur bei uns. Gerade montiert an der A3. Bei Passau wird geblitzt an der Raststätte Donautal. B12 bei Philippsreuth. Und dann haben wir noch einen Blitzer in Oberbayern. B13 bei Adelschlag im Landkreis Eichstätt. Staus und Blitzer auch immer gerne kostenlos melden. 0800 994 9000. Kommt gut an.

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1: Halb 8, das Antenne Bayern Verkehrszentrum mit Yves Simon. Wir wollen, dass ihr gut ankommt. Die A3 Passau Richtung Nürnberg zwischen Metten und Schwarzach, da steht ein Auto mit Panne auf dem Seitenstreifen und Vorsicht wegen der Bergung sind hier Personen auf der Fahrbahn. A93 Regensburg Fahrt Richtung Weiden zwischen Regensburg Nord und Regenstauf liegt ein Auspuff. Und die A96 München Richtung Lindau zwischen Bad Wörishofen und Mindelheim, hier Personen am Fahrbahnrand. Die neuesten Blitzer bayernweit gibt's die immer nur bei uns. Allgäu B310 bei Eumittelberg. In Schwaben, Stadtgebiet Augsburg, Bürgermeister Ulrichstraße und Oberbayern, Kolbermoor, Aiblinger, Au, auch da wird geblitzt. Habt ihr noch was im Stau oder Blitzer? Dann gerne schnell durchklingeln. 0800 994 9000, euer Draht ins Antenne Bayern Verkehrszentrum. Gute Fahrt!

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3: Das Antenne Bayern-Wetter. Heute Nacht kommen von Norden her so ein paar Regenschauer zu uns in den Freistaat rein. Allerdings betreffen die dann nur die Nordhälfte und hier erstmal auch nur das nördliche Franken, kommen dann aber auch ein bisschen voran. Der Sonntag wird also zweigeteilt. In Franken, da ist es ein bisschen trüber, da kann es auch immer wieder mal regnen. Weiter südlich haben wir weiterhin viel Sonnenschein. Das Ganze bei Temperaturen morgen zwischen 19 und 24 Grad.
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3: Um 20 Uhr mit Yves Simon. Schönen guten Abend. Der FC Augsburg bleibt auch gegen Leverkusen weiterhin ungeschlagen in der Fußball-Bundesliga. 2:2 haben sich die Schwaben von der Werkself getrennt. Dabei lag der FC erst mit 0:1 hinten, dann kam aber Gregoritsch und hat daraus nach der Halbzeitpause ein 2:1 gemacht mit beiden Toren. Trotzdem haben die Augsburger den Sieg nicht bis zum Schlusspfiff durchgebracht. FCA-Trainer Manuel Baum.
4: Ich bin stolz auf die Mannschaft, ich bin stolz da aufs Stadion, was das wieder für ein geiles Spiel und für geile Stimmung war. Insofern, aufgrund des Spielverlaufs ein bisschen ärgerlich, aber ansonsten sind wir echt total zufrieden mit dem Punkt gegen super starke Leverkusener.
3: Die Tabellenführung sind die Augsburger trotzdem los. Sie sind jetzt auf Rang 3 hinter Freiburg und Dortmund. Der FC Bayern spielt erst morgen dann gegen Elversberg und das auswärts. Bundesweit sind heute Zehntausende gegen Rechtsextremismus auf die Straße gegangen. Große Demos gab es unter anderem in Berlin, Düsseldorf, Hamburg und auch in München. Ansonsten bei uns in Bayern auch noch in Regensburg und in Bamberg. Eine Initiative fordert, dass das Bundesverfassungsgericht Parteien prüft, die als rechtsextremer Verdachtsfall gelten oder sogar als gesichert rechtsextrem. Wenn jemand stirbt und es keine Erben oder Hinterbliebenen gibt, dann kommt es vor, dass Geld auf inaktiven Konten schlummert. Die Grünen wollen solche Vermögen jetzt für soziale Projekte und gemeinnützige Organisationen nutzbar machen. Dazu wollen sie jetzt einen Antrag in den Bundestag einbringen. Da geht es insbesondere um Bankguthaben, Sparbücher oder auch Wertpapier-Depotkonten, bei denen die Bank den Kontakt zum Kunden verloren hat und auch überhaupt nicht wiederherstellen kann. Mehrere Milliarden Euro sollen auf solchen inaktiven Konten liegen. Die Motivation, mehr zu arbeiten, setzt sich zusammen aus gutem Gehalt, flexible Arbeitszeit, Boni und steuerliche Vorteile. Das hat jetzt eine Befragung von 1000 Beschäftigten durch die Jobseite Indeed ergeben. Demotivierend empfindet es ein Anteil von etwa 75%, wenn Politiker ständig davon sprechen, dass mehr geleistet werden soll. Die meisten finden, dass die Inflation sowieso schon Anreiz genug ist und sie sowieso auch schon mehr machen, als in ihrem Arbeitsvertrag drinsteht. Das trendet gerade online. Aussagen des Chefs des KI-Entwicklers Anthropic. Er warnt davor, dass künstliche Intelligenz das komplette Internet übernehmen könnte. Und das sei auch gar nicht mehr so weit entfernt, meint er, wenn wir nicht aufpassen. Schon in ein paar Monaten könnten wir Probleme bekommen. Die Folge wären Schäden in Milliardenhöhe. Deswegen ist er jetzt für ein langsameres Tempo bei der Entwicklung und auch mehr Vorsicht. Dafür bekommt Anthropic auch Unterstützung vom ChatGPT-Entwickler OpenAI. Erst vor kurzem hatte ja eine KI selbstständig einen Hackerangriff ausgeführt. Also das könnte schon ein erster Vorbote sein. 8:03. Wir schauen ins Antenne Bayern Verkehrszentrum. Wir haben nur eine Störung aktuell, wo man ein bisschen warten muss. A3 Würzburg Richtung Frankfurt zwischen Nürnberg Nord und Nürnberg Mögeldorf. Hier ein Unfall und es laufen Bergungsarbeiten. 3 Kilometer Stop and Go. Das dauert laut Antenne Bayern Echtzeitmessung 16 Minuten länger. A3 Passau Richtung Nürnberg zwischen Metten und Schwarzach. Ein Auto mit Panne und Personen am Fahrbahnrand. Und Tiere auf der Fahrbahn A93 Kiefersfelden, Rosenheim, Höhe Oberaudorf. Staus und Blitzer auch immer gerne kostenlos melden. 0800 994 9000. Und wir haben natürlich auch ein paar Blitzer. Bayernweit gibt es die nur bei uns. B12 bei Philipsreuth, B13 Höhe Lenggries und B17 bei Gersthofen. Kommt gut an.

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3: Das Antenne Bayern Verkehrszentrum. Wir wollen, dass ihr gut ankommt. A3 Würzburg Richtung Passau zwischen Nürnberg Nord und Nürnberg Mögeldorf. 2 Kilometer Stau. Es dauert ungefähr 10 Minuten länger. Die A93 Kiefersfelden Richtung Rosenheim in der Ausfahrt Oberaudorf. Könnten sich Tiere auf der Fahrbahn befinden. Bitte Vorsicht. Und die B10 Stuttgart Richtung Ulm. Zwischen Plochingen, Deizisau Ost und Reichenbach Hochdorf. Eine Unfallaufnahme auf allen Fahrstreifen. Hier ist aktuell gesperrt. Der Verkehr wird abgeleitet. Gute Fahrt. Die neuesten Blitzer bayernweit nur bei uns. A3 in Höhe Passau. B310 in Eumittelberg und in der Augsburger Straße in Fürstenfeldbruck. Wenn ihr noch was habt, Staus oder Blitzer, meldet es uns immer gerne kostenlos unter der 0800 994 9000.

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1: Das Antenne Bayern Wetter. Es geht oft durch eine locker bewölkte oder klare Nacht. Frühmorgens werden die Wolken in Franken zahlreicher mit erstem Regen im nördlichen Bergland. Die Temperaturen sinken auf 13 bis 6 Grad. Morgen zeigt sich die Sonne höchstens kurz, am längsten im Süden. Sonst gibt es viele Wolken und von Nordwesten her zeitweise Regen. Die Höchstwerte erreichen 17 bis 23 Grad.
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1: Mit Stefan Schütz. Grüß Gott. Bei uns in Bayern sind im vergangenen Jahr über 20.000 Fahrraddiebstähle angezeigt worden. Die Zahl geht zwar leicht zurück, ist aber immer noch hoch. Bayern-Reporter Leon Stojanovic in der Oberpfalz.
3: Einzelne Polizeipräsidien werden jetzt aktiv gegen Radeldiebe. Zum Beispiel in der Oberpfalz. Hier testen die Beamten jetzt sogenannte Lockräder mit GPS-Sensor. Wer so ein Fahrrad also mitnimmt, der kann geortet werden. 5 Diebe konnten so schon verfolgt und festgenommen werden. Auch die Polizei in Unterfranken denkt jetzt über solche GPS-Lockräder nach.
1: Bundesweit sind zehntausende Menschen gegen Rechtsextremismus auf die Straße gegangen. In Berlin sind 7 Demonstrationszüge zum Roten Rathaus gezogen. In Düsseldorf haben rund 20.000 Menschen gegen die AfD protestiert. Auch in Hamburg haben Tausende demonstriert, organisiert von der Initiative Prüf. Sie fordert, dass das Bundesverfassungsgericht alle als rechtsextrem eingestuften Parteien überprüfen soll. Rund 20.000 Menschen sind in München, Regensburg und Bamberg gegen rechts auf die Straße gegangen. Weitere Demos richteten sich gegen die Bundesregierung von Kanzler Merz. Gefordert wurde der Rücktritt der Regierenden. An den Demos gegen die Bundesregierung beteiligten sich laut Polizei knapp 2.000 Menschen. Die Kundgebungen verliefen weitgehend stürmungsfrei. Schlechter Schlaf ist für die Hälfte der 5- bis 10-Klässler offenbar etwas Alltägliches. Das fand die Krankenkasse DRK heraus. Es wird ein Zusammenhang hergestellt zu den schlechten Ergebnissen der PISA-Schulstudie. Jan-Henner Reitze berichtet.
4: Seit 10 Jahren wird die Umfrage durchgeführt. In diesem Zeitraum haben Schlafprobleme und Erschöpfungsgefühl stetig zugenommen. Das liege daran, dass Kinder und Jugendliche zu lange und auch spät abends am Handy hängen. So ein Erklärungsversuch des Verbands der Kinder- und Jugendärzte. Mehr auf die eigene Gesundheit achten, empfehlen die Autoren der Studie, um besser lernen zu können und auch in der nächsten PISA-Studie wieder besser zu sein.
1: In der Fußball-Bundesliga grüßt Freiburg von der Tabellenspitze. Die Breisgauer gewann gegen Gladbach mit 5:0. Trainer Schuster anschließend bei der Saison.
5: Das Allerwichtigste, um dauerhaften Erfolg zu haben, ist der Demut. Und das ist wichtig, vor allem nach Siegen auch genau diesen eben auch zu leben. Deshalb, wir freuen uns über den Sieg und alles andere ist Nebensache.
1: Bei Gegner Gladbach wackelt der Trainerstuhl von Eugen Polanski kräftig. Die weiteren Ergebnisse: Augsburg-Leverkusen 2:2, Dortmund-Paderborn 3:0, Hoffenheim-Stuttgart 2:1, Mainz-Frankfurt 1:3 und Köln-Bremen 1:1. Das trendet gerade online. Vincent Wagner, das ist der Trainer von Bundesliga-Aufsteiger SV Elversberg. Der darf nämlich morgen beim Spiel der Spiele für die Saarländer gegen den FC Bayern doch an der Seitenlinie stehen. Das DFB-Sportgericht hat seine gelb-rote Karte von der Partie in Gladbach aufgehoben. Schiri Petersen hat einen Fehler eingeräumt. Bayern-Coach Kompany hat auch schon reagiert. Er freut sich auf die Begegnung im Stadion. Anpfiff ist um 17.30 Uhr. Das Antenne Bayern Verkehrszentrum. Wir wollen, dass ihr gut ankommt. Hallo auf die Straßen, die B10 Stuttgart Richtung Ulm zwischen Plochingen, Deizisau Ost und Reichenbach-Hochdorf. Unfallaufnahme auf allen Fahrstreifen. Hier gilt eine Sperre, der Verkehr wird abgeleitet. Gute Fahrt. Die neuesten Blitzer bayernweit nur bei uns in der Bayernstraße in Nürnberg, an der B13 in Adelschlag und in der Bürgermeister-Ulrich-Straße in Augsburg. Wenn ihr noch was habt, Staus oder Blitzer, meldet es uns immer gerne kostenlos unter der 0800 994 9000.
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Antenne Bayern Verkehrszentrum. Wir wollen, dass ihr gut ankommt. Gute Nachrichten von den Straßen. Aktuell keine Störungsmeldungen. Eine gute und vor allem sichere Fahrt. Die neuesten Blitzer bayernweit nur bei uns. Einmal auf der A3 bei Passau Nord, in Nürnberg in der Bayernstraße und in Fürstenfeldbruck in der Augsburger Straße. Wenn ihr noch was habt, Staus oder Blitzer, meldet uns immer gerne kostenlos unter der 0800 994 9000. 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
2: 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Eure Juliette Marischka.
3: Das Antenne Bayern Wetter. Es geht oft durch eine locker bewölkte oder klare Nacht. Frühmorgens werden die Wolken in Franken dann zahlreicher mit erstem Regen im nördlichen Bergland. Die Temperaturen sinken auf 13 bis 6 Grad. Morgen zeigt sich die Sonne höchstens kurz, anfangs noch im Süden noch ein bisschen mehr. Ansonsten gibt es sehr viele Wolken und von Nordwesten her zeitweise Regen. Die Höchstwerte erreichen 17 bis 23 Grad.
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3: Mit Dominik Schweiger. Grüß Gott. In einer Woche beginnt in München das Oktoberfest. Bayern-Reporter Stefan Mack in Oberbayern. Die Bahn und die Münchner Verkehrsgesellschaft wappnen sich für einen Ansturm.
4: Die Deutsche Bahn plant rund 500 zusätzliche oder verlängerte S-Bahn-Fahrten und mehr Personal hier am Hauptbahnhof und an der Hackerbrücke. Am Hauptbahnhof ist wegen der Bauarbeiten im Moment weniger Platz als sonst. Das ist nochmal eine besondere Herausforderung. Die Münchner Verkehrsgesellschaft lässt an allen Wiesentagen Busse und Bahnen rund 9000 Extrafahrten fahren.
3: Kanzler Merz verliert den Rückhalt in der Gesellschaft. Nach einer Umfrage im Auftrag der Bild halten ihn 78% der Befragten für falsch auf dem Posten. Mehr von Tanja Wagner.
5: Vor einem Jahr war immerhin noch fast ein Drittel der Befragten mit seiner Arbeit zufrieden. Glaubt man den Umfragen heute, hat er es sich inzwischen sogar bei 58% der Anhänger von CDU und CSU verscherzt. Auch Vizekanzler Klingbeil kommt bei den Menschen nicht mehr sonderlich gut an. Rund die Hälfte der Befragten findet nicht, dass er an die Spitze der SPD gehört.
3: Das Ölförderland Saudi-Arabien steht unter Druck. Im Osten können Tanker nicht durch die Straße von Hormuz, weil der Iran blockiert. Jetzt wurde eine wichtige Pipeline dicht gemacht, weil die Houthi-Rebellen sie beschossen haben. Die USA vermuten die Urheber im Iran, können das aber bisher nicht beweisen. Rasant ist die Konsequenz weiter steigender Spritpreise, auch hier bei uns in Deutschland. Bayerns Antisemitismusbeauftragter Spänle hat die Morddrohung gegen die Münchner Kultusgemeindepräsidentin Knobloch als Tabubruch bezeichnet. Jede Grenze sei überschritten. Er fordert Staat und Gesellschaft auf, entschiedener für Rechtsstaat und Humanität einzutreten. Die Drohung war als Graffiti im Englischen Garten gesprüht worden. Die Generalstaatsanwaltschaft München ermittelt. In der Fußball-Bundesliga ist Freiburg im Moment Tabellenerster. Die Breisgauer gewannen gegen Gladbach mit 5:0. Bei der Borussia muss sich Trainer Eugen Polanski nach Niederlage Nummer 3 Sorgen um seinen Job machen. Außerdem spielten Augsburg-Leverkusen 2:2, Dortmund-Paderborn 3:0, Hoffenheim-Stuttgart 2:1, Frankfurt-Mainz 1:3 und Köln-Bremen 1:1. Das trendet gerade online, der Hashtag Kino. Temperaturtechnisch herbstelt's ja schon und mit Uprising, dem Steckerfisch-Fiasko und Mario Galaxy sind ja einige ganz spannende Filme im Kino. In vielen Kinos können wir bis morgen für 5 Euro rein. Bundesweit machen da 700 Kinos mit. In Bayern zum Beispiel das Matheser in München, das Sinistar in Erlangen oder auch das Kinopolis in Landshut. Antenne Bayern Verkehrszentrum. Wir wollen, dass ihr gut ankommt. Gute Nachrichten von den Straßen. Aktuell keine Störungsmeldungen. Eine gute und vor allem sichere Fahrt. Die neuesten Blitzer bayernweit. Nur bei uns auf der B13 bei Adelschlag, in der Altdorfer Straße in Landshut und in Augsburg in der Bürgermeister-Ulrich-Straße. Wenn ihr noch was habt, Staus oder Blitzer, meldet uns immer gerne kostenlos unter der 0800 994 9000.
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3: Das Antenne Bayern Verkehrszentrum, wir wollen, dass ihr gut ankommt. Gute Nachrichten von den Straßen, aktuell keine Störungsmeldungen, eine gute und vor allem sichere Fahrt. Die neuesten Blitzer bayernweit, nur bei uns, einmal auf der A3 bei Passau Nord, auf der B304 in Zorneding und in Fladungen in der Bahnhofstraße. Wenn ihr noch was habt, Staus oder Blitzer, meldet uns immer gerne kostenlos unter der

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1: Das Antenne Bayern Wetter. Es geht oft durch eine locker bewölkte oder klare Nacht. Frühmorgens werden die Wolken in Franken dann zahlreicher mit erstem Regen im nördlichen Bergland. Die Temperaturen sinken auf 13 bis 6 Grad. Morgen zeigt sich die Sonne höchstens kurz, anfangs noch im Süden noch ein bisschen mehr. Ansonsten gibt es sehr viele Wolken und von Nordwesten her zeitweise Regen. Die Höchstwerte erreichen 17 bis 23 Grad.
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1: Mit Dominik Schweiger. Grüß Gott. Nur noch ein paar Tage, dann geht die Schule bei uns in Bayern wieder los. Für viele Erstklässler startet dann ein ganz neuer Lebensabschnitt mit neuen Herausforderungen. Eine der Herausforderungen ist zum Beispiel der Schulweg, den viele Kinder dann bald alleine gehen müssen. Mehrere Verbände, darunter das Deutsche Kinderhilfswerk, rufen die Eltern dazu auf, nochmal gemeinsam mit den Kindern zu üben. Die Verbände sehen auch die Kommunen in der Verantwortung. Sie sollen mehr temporäre Schulstraßen und Tempo-30-Zonen einrichten. Zehntausende sind heute in vielen Städten auf die Straßen gegangen, um ein Zeichen gegen Rechtsextremismus zu setzen. Nach dem Wahlsieg der AfD in Sachsen-Anhalt. Tanja Wagner berichtet.
3: Kein Schritt zurück gegen die AfD und rechte Hetze, hieß es etwa in Düsseldorf. Unter dem Motto Freiheit muss verteidigt werden, wurde in Hamburg zum Handeln aufgerufen. Kondome werden besser geprüft als rechte Verdachtsfälle, stand auf den Plakaten in Schwerin zu lesen. Hintergrund der Proteste ist der Wahlsieg der AfD am letzten Wochenende. Die Partei hatte die absolute Mehrheit in Sachsen-Anhalt nur knapp verfehlt.
1: Nach einem Drohnenangriff hat Saudi-Arabien seine wichtige Ost-West-Pipeline vorsorglich abgeschaltet. Durch sie konnte Öl bisher an der blockierten Straße von Hormus vorbei zum Roten Meer transportiert werden. Wie lange die Leitung ausfällt, ist unklar. Dauert die Sperre aber länger, könnten Öl und Treibstoff weltweit noch teurer werden. An unseren Tankstellen sind die Preise schon deutlich gestiegen. Der Großteil der Menschen lehnt Friedrich Merz als Bundeskanzler ab. Fast 4 von 5 haben das in einer Umfrage für die Bild gesagt. Selbst bei Wählerinnen und Wählern der Union ist Merz unbeliebt. Mehr als die Hälfte hält ihn für eine Fehlbesetzung. Damit setzt sich die Talfahrt der Kanzlerbeliebtheit fort. Letztes Jahr war immerhin noch jeder und jede Dritte zufrieden mit ihm. Zur Fußball-Bundesliga. Der FC Augsburg hat die Tabellenführung wieder verloren. Gegen Leverkusen kam der FCA nicht über ein 2:2 hinaus. Neuer Spitzenreiter ist Freiburg nach einem 5:0 gegen Gladbach. Dortmund schlug Paderborn mit 3:0. Frankfurt gewann in Mainz 3:1 und Hoffenheim gegen Stuttgart 2:1. Köln und Bremen trennten sich 1:1. Das trendet gerade online, ein ziemlich berührendes Video auf TikTok. Ein Paar hat im australischen Brisbane ein Konzert von Alex Warren besucht, soweit so normal. Das Besondere, einer von beiden kann das Konzert gar nicht hören. Niall ist nämlich gehörlos. Damit er trotzdem Spaß am Konzert hat, übersetzt ihn seine Freundin Michaela alles in Gebärdensprache. Eine andere Konzertbesucherin filmt das Ganze und die User auf Instagram sind gerührt von dieser Aktion. Das Antenne Bayern Verkehrszentrum. Wir wollen, dass ihr gut ankommt. Gute Nachrichten von den Straßen. Aktuell keine Störungsmeldungen. Eine gute und vor allem sichere Fahrt. Die neuesten Blitzer bayernweit nur bei uns. Einmal auf der A3 bei Passau Nord, in Nürnberg in der Bayernstraße und in Fürstenfeldbruck in der Augsburger Straße. Wenn ihr noch was habt, Staus oder Blitzer, meldet uns immer gerne kostenlos unter der 0800 994 9000.
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0: Antenne Bayern Verkehrszentrum. Wir wollen, dass ihr gut ankommt. Gute Nachrichten von den Straßen, aktuell keine Störungsmeldungen, eine gute und vor allem sichere Fahrt. Die neuesten Blitzer bayernweit. Nur bei uns einmal in Kreußen in der Bayreuther Straße, auf der B2 in Weißenburg und auf der B304 in Zorneding. Wenn ihr noch was habt, Staus oder Blitzer, meldet uns immer gerne kostenlos unter der 0800 994 9000.
1: Schönes Wochenende.

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2: 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Eure Juliette Marischka.
3: Das Antenne Bayern Wetter. Es sind erstmal nur wenige Wolken in Bayern unterwegs. Erst in der Früh kommen die erst nach Franken rein und die haben dann auch Regen mit dabei. Bis zum Morgen gehen die Temperaturen runter auf 13 bis 6 Grad. Tagsüber zeigt sich die Sonne höchstens kurz, Anfang noch im Süden etwas mehr. Ansonsten gibt es viele Wolken und von Nordwesten her zeitweise Regen. Die Höchstwerte liegen zwischen 17 und 23 Grad.
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3: Mit Dominik Schweiger. Grüß Gott. Bei uns in Bayern sind letztes Jahr über 20.000 Fahrraddiebstähle angezeigt worden. Die Zahl geht zwar leicht zurück, ist aber immer noch hoch. Bayern-Reporter Leon Stojanovic in der Oberpfalz.
4: Einzelne Polizeipräsidien werden jetzt aktiv gegen Radeldiebe. Zum Beispiel in der Oberpfalz. Hier testen die Beamten jetzt sogenannte Lockräder mit GPS-Sensor. Wer so ein Fahrrad also mitnimmt, der kann geortet werden. 5 Diebe konnten so schon verfolgt und festgenommen werden. Auch die Polizei in Unterfranken denkt jetzt über solche GPS-Lockräder nach.
3: Schlechter Schlaf ist für die Hälfte der 5- bis 10-Klässler offenbar etwas ganz Alltägliches. Das fand die Krankenkasse DAK heraus. Es wird ein Zusammenhang hergestellt zwischen den schlechten Ergebnissen der PISA-Schulstudie. Jan-Henne Reitze berichtet.
5: Seit 10 Jahren wird die Umfrage durchgeführt. In diesem Zeitraum haben Schlafprobleme und Erschöpfungsgefühl stetig zugenommen. Das liege daran, dass Kinder und Jugendliche zu lange und auch spät abends am Handy hängen. So ein Erklärungsversuch des Verbands der Kinder- und Jugendärzte. Mehr auf die eigene Gesundheit achten, empfehlen die Autoren der Studie, um besser lernen zu können und auch in der nächsten PISA-Studie wieder besser zu sein.
3: Das Ölförderland Saudi-Arabien steht unter Druck. Im Osten können Tanker nicht durch die Straße von Hormuz, weil der Iran blockiert. Jetzt wurde eine wichtige Pipeline dicht gemacht, weil die Houthi-Rebellen sie beschossen haben. Die USA vermuten die Urheber im Iran, können das aber bisher nicht beweisen. Rasant ist die Konsequenz, weiter steigende Spritpreise, auch hier bei uns in Deutschland. Bayerns Antisemitismusbeauftragter Spänle hat die Morddrohung gegen die Münchner Kultusgemeindepräsidentin Knobloch als Tabubruch bezeichnet. Jede Grenze sei überschritten. Er fordert Staat und Gesellschaft auf, entschiedener für Rechtsstaat und Humanität einzutreten. Die Drohung war als Graffiti im Englischen Garten gesprüht worden. Die Generalstaatsanwaltschaft München ermittelt. In der Fußball-Bundesliga ist Freiburg im Moment Tabellenerster. Die Breisgauer gewannen gegen Gladbach mit 5:0. Bei der Borussia muss sich Trainer Eugen Polanski nach Niederlage Nummer 3 Sorgen um seinen Job machen. Außerdem spielten Augsburg-Leverkusen 2:2, Dortmund-Paderborn 3:0, Hoffenheim-Stuttgart 2:1, Frankfurt-Mainz 1:3 und Köln-Bremen 1:1. Das trendet gerade online, der Hashtag Kino. Temperaturtechnisch herbstelt's ja schon und mit Uprising, dem Steckerfisch-Fiasko und Mario Galaxy sind ja einige ganz spannende Filme im Kino. In vielen Kinos können wir bis morgen für 5 Euro rein. Bundesweit machen da 700 Kinos mit. In Bayern zum Beispiel das Matheser in München, das Sinister in Erlangen oder auch das Kinopolis in Landshut. Das Antenne Bayern Verkehrszentrum. Wir wollen, dass ihr gut ankommt. Gute Nachrichten von den Straßen. Aktuell keine Störungsmeldungen. Eine gute und vor allem sichere Fahrt. Die neuesten Blitzer bayernweit. Nur bei uns auf der B13 bei Adelschlag, in der Altdorfer Straße in Landshut und in Augsburg in der Bürgermeister-Ulrich-Straße. Wenn ihr noch was habt, Staus oder Blitzer, meldet uns immer gerne kostenlos unter der 0800 994 9000.
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1: 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Eure Juliette Marischka.
3: Das Antenne Bayern Verkehrszentrum. Wir wollen, dass ihr gut ankommt. Gute Nachrichten von den Straßen. Aktuell keine Störungsmeldungen. Eine gute und vor allem sichere Fahrt. Die neuesten Blitzer bayernweit. Nur bei uns einmal auf der A3 bei Passau Nord, auf der B304 in Zorneding und in Fladungen in der Bahnhofstraße. Wenn ihr noch was habt, Staus oder Blitzer, meldet uns immer gerne kostenlos unter der 0800 994 9000.
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0: 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Garrix und Ed Sheeran. Repeated. 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

0: Antenne Bayern Wetter. Es sind erstmal nur wenige Wolken in Bayern unterwegs. Erst in der Früh kommen die erst nach Franken rein und die haben dann auch Regen mit dabei. Bis zum Morgen gehen die Temperaturen runter auf 13 bis 6 Grad. Tagsüber zeigt sich die Sonne höchstens kurz, Anfang noch im Süden etwas mehr. Ansonsten gibt es viele Wolken und von Nordwesten her zeitweise Regen. Die Höchstwerte liegen zwischen 17 und 23 Grad.
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0: Mit Dominik Schweiger. Grüß Gott. In einer Woche beginnt in München das Oktoberfest. Bayern-Reporter Stefan Mack in Oberbayern. Die Bahn und die Münchner Verkehrsgesellschaft wappnen sich für einen Ansturm.
2: Die Deutsche Bahn plant rund 500 zusätzliche oder verlängerte S-Bahn-Fahrten und mehr Personal hier am Hauptbahnhof und an der Hackerbrücke. Am Hauptbahnhof ist wegen der Bauarbeiten im Moment weniger Platz als sonst. Das ist nochmal eine besondere Herausforderung. Die Münchner Verkehrsgesellschaft lässt an allen Wiesentagen Busse und Bahnen rund 9000 Extrafahrten fahren.
0: Zehntausende sind gestern in vielen Städten auf die Straßen gegangen, um ein Zeichen gegen Rechtsextremismus zu setzen. Nach dem Wahlsieg der AfD in Sachsen-Anhalt. Tanja Wagner berichtet.
3: Kein Schritt zurück gegen die AfD und rechte Hetze, hieß es etwa in Düsseldorf. Unter dem Motto Freiheit muss verteidigt werden, wurde in Hamburg zum Handeln aufgerufen. Kondome werden besser geprüft als rechte Verdachtsfälle, stand auf den Plakaten in Schwerin zu lesen. Hintergrund der Proteste ist der Wahlsieg der AfD am letzten Wochenende. Die Partei hatte die absolute Mehrheit in Sachsen-Anhalt nur knapp verfehlt.
0: Immer mehr Kinder und Jugendliche fühlen sich erschöpft. Fast die Hälfte der Schülerinnen und Schüler in den Klassen 5 bis 10 hat in einer Umfrage der Krankenkasse DAK über Schlafstörungen geklagt. Fast 70% fühlen sich mindestens einmal pro Woche erschöpft. Kinder- und Jugendärzte sagen, es wird zu viel Zeit an Handys und Spielkonsolen verbracht. Auch die schlechten Ergebnisse der PISA-Schulstudie ließen sich davon ableiten. Nach einem Drohnenangriff hat Saudi-Arabien seine wichtige Ost-West-Pipeline vorsorglich abgeschaltet. Durch sie konnte Öl bisher an der blockierten Straße von Hormus vorbei zum Roten Meer transportiert werden. Wie lange die Leitung ausfällt, ist unklar. Dauert die Sperre aber länger, könnten Öl und Treibstoff weltweit noch teurer werden. An unseren Tankstellen sind die Preise schon deutlich gestiegen. Zur Fußball-Bundesliga. Der FC Augsburg hat die Tabellenführung wieder verloren. Gegen Leverkusen kam der FCA nicht über ein 2:2 hinaus. Neuer Spitzenreiter ist Freiburg nach einem 5:0 gegen Gladbach. Dortmund schlug Paderborn mit 3:0. Frankfurt gewann in Mainz 3:1 und Hoffenheim gegen Stuttgart 2:1. Köln und Bremen trennten sich 1:1. Das trendet gerade online, ein ziemlich berührendes Video auf TikTok. Ein Paar hat im australischen Brisbane ein Konzert von Alex Warren besucht, soweit so normal. Das Besondere, einer von beiden kann das Konzert gar nicht hören. Niall ist nämlich gehörlos. Damit er trotzdem Spaß am Konzert hat, übersetzt ihm seine Freundin Michaela alles in Gebärdensprache. Eine andere Konzertbesucherin filmt das Ganze und die User auf Instagram sind gerührt von dieser Aktion. Das Antenne Bayern Verkehrszentrum. Wir wollen, dass ihr gut ankommt. Gute Nachrichten von den Straßen. Aktuell keine Störungsmeldungen. Eine gute und vor allem sichere Fahrt. Die neuesten Blitzer bayernweit. Nur bei uns einmal in Kreußen in der Bayreuther Straße, auf der B2 in Weißenburg und auf der B304 in Zorneding. Wenn ihr noch was habt, Staus oder Blitzer, meldet uns immer gerne kostenlos unter der 0800 994 9000.
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0: Innebayern Verkehrszentrum. Wir wollen, dass ihr gut ankommt. Gute Nachrichten von den Straßen, aktuell keine Störungsmeldungen, eine gute und vor allem sichere Fahrt. Die neuesten Blitzer bayernweit, nur bei uns auf der B13 bei Adelschlag, in der Altdorfer Straße in Landshut und in Augsburg in der Bürgermeister-Ulrich-Straße. Wenn ihr noch was habt, Staus oder Blitzer, meldet uns immer gerne kostenlos unter der 0800 994 9000.
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3: Das Antenne Bayern Wetter. Es sind erstmal nur wenige Wolken in Bayern unterwegs. Erst in der Früh kommen die erst nach Franken rein und die haben dann auch Regen mit dabei. Bis zum Morgen gehen die Temperaturen runter auf 13 bis 6 Grad. Tagsüber zeigt sich die Sonne höchstens kurz, Anfang noch im Süden etwas mehr. Ansonsten gibt es viele Wolken und von Nordwesten her zeitweise Regen. Die Höchstwerte liegen zwischen 17 und 23 Grad.
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3: Mit Dominik Schweiger. Grüß Gott. Bei uns in Bayern sind letztes Jahr über 20.000 Fahrraddiebstähle angezeigt worden. Die Zahl geht zwar leicht zurück, ist aber immer noch hoch. Bayern-Reporter Leon Stojanovic in der Oberpfalz.
5: Einzelne Polizeipräsidien werden jetzt aktiv gegen Radeldiebe. Zum Beispiel in der Oberpfalz. Hier testen die Beamten jetzt sogenannte Lockräder mit GPS-Sensor. Wer so ein Fahrrad also mitnimmt, der kann geortet werden. 5 Diebe konnten so schon verfolgt und festgenommen werden. Auch die Polizei in Unterfranken denkt jetzt über solche GPS-Lockräder nach.
3: Schlechter Schlaf ist für die Hälfte der 5- bis 10-Klässler offenbar etwas ganz Alltägliches. Das fand die Krankenkasse DAK heraus. Es wird ein Zusammenhang hergestellt zwischen den schlechten Ergebnissen der PISA-Schulstudie. Jan-Henne Reitze berichtet.
6: Seit 10 Jahren wird die Umfrage durchgeführt. In diesem Zeitraum haben Schlafprobleme und Erschöpfungsgefühl stetig zugenommen. Das liege daran, dass Kinder und Jugendliche zu lange und auch spät abends am Handy hängen. So ein Erklärungsversuch des Verbands der Kinder- und Jugendärzte. Mehr auf die eigene Gesundheit achten, empfehlen die Autoren der Studie, um besser lernen zu können und auch in der nächsten PISA-Studie wieder besser zu sein.
3: Die Chefs zweier führender KI-Unternehmen fordern ein langsameres Entwicklungstempo. Der Chef von Anthropic, also die Firma hinter Claude, Emoday, warnt, schon in den nächsten 6 bis 12 Monaten könnten Schwärme von KI-Systemen zu groß angelegten Cyberangriffen fähig sein. Auch OpenAI-Chef Altman spricht sich dafür aus, die Entwicklung besonders leistungsfähiger Modelle zu bremsen. Der Großteil der Menschen lehnt Friedrich Merz als Bundeskanzler ab. Fast 4 von 5 haben das in einer Umfrage für die Bild gesagt. Selbst bei Wählerinnen und Wählern der Union ist Merz unbeliebt. Mehr als die Hälfte hält ihn für eine Fehlbesetzung. Damit setzt sich die Talfahrt der Kanzlerbeliebtheit fort. Letztes Jahr war immerhin noch jeder und jede Dritte zufrieden mit ihm. In der Fußball-Bundesliga ist Freiburg im Moment Tabellenerster. Die Breisgauer gewannen gegen Gladbach mit 5:0. Bei der Borussia muss sich Trainer Eugen Polanski nach Niederlage Nummer 3 Sorgen um seinen Job machen. Außerdem spielten Augsburg-Leverkusen 2:2, Dortmund-Paderborn 3:0, Hoffenheim-Stuttgart 2:1, Frankfurt-Mainz 1:3 und Köln-Bremen 1:1. Das trendet gerade online, ein ziemlich berührendes Video auf TikTok. Ein Paar hat im australischen Brisbane ein Konzert von Alex Warren besucht, soweit so normal. Das Besondere, einer von beiden kann das Konzert gar nicht hören. Niall ist nämlich gehörlos. Und mit der